0: und kehrt damit in die erste Liga zurück. Das waren die Nachrichten. Das Wetter in Deutschland. Im Westen und Norden Schauer und Gewitter, Tiefstwerte 15 bis 3 Grad. Am Tage zwischen Lausitz und östlichem Oberbayern sonnig. Im Nordwesten Schauer und Gewitter 16 bis 30 Grad. Am Montag örtlich Schauer und Gewitter, im Südosten und Norden Aufheiterungen 12 bis 26 Grad. Es ist 2.03 Uhr.
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1: Um 3 Uhr mit Gabriela Kühne. Zwei führende Republikaner haben den angekündigten Teilabzug von US-Truppen aus Deutschland kritisiert. In einer gemeinsamen Erklärung warnten die Vorsitzenden der Verteidigungsausschüsse in Senat und Repräsentantenhaus Wicker und Rogers, dass der Schritt das Risiko berge, das falsche Signal an Kreml-Chef Putin zu senden. Aus der Nachrichtenredaktion Ulrike Ufer.
2: Beide zeigten sich so wörtlich sehr beunruhigt über die Ankündigung des Pentagons, US-Soldaten möglicherweise auch aus anderen europäischen Ländern abzuziehen. Wicker und Rogers betonten zudem, dass Deutschland den Forderungen ihres Parteifreundes Trump nach höheren Verteidigungsausgaben nachgekommen sei. Zudem lasse Berlin US-Flugzeuge im Iran-Konflikt Stützpunkte und den deutschen Luftraum nutzen. Unterdessen wollen die USA nach den Worten von Trump ihre Truppenpräsenz in Deutschland über die bereits angekündigte Zahl hinaus herunterfahren. Weitere Details nannte der Präsident zunächst nicht.
1: In der Diskussion um die künftige Finanzpolitik der Bundesregierung hat Bayerns Ministerpräsident Söder neuen Schulden eine Absage erteilt. Zugleich forderte der Regierungschef in der Bild am Sonntag weitreichende Steuersenkungen. Söder lehnte es trotz der schwierigen Haushaltslage ab, die Schuldenbremse aufzuweichen. Stattdessen verlangte der Ministerpräsident, den Solidaritätszuschlag endgültig abzuschaffen und den Mittelstand zu entlasten. Die Bundesregierung hatte zuvor die Eckpunkte für den Haushalt 2027 beschlossen. Trotz geplanter Einsparungen und Kürzungen soll die Neuverschuldung im Kernetat deutlich ansteigen. In der Fußball-Bundesliga hat Bayer Leverkusen im Kampf um die Champions-League-Plätze 3 wichtige Punkte geholt. Gegen Leipzig gewann die Werkself mit 4:1. Aus der Sportredaktion Stefanie Lavoie.
3: Dreimal Schick sowie Teller erzielten die Tore für Leverkusen. Baumgartner schoss den Ehrentreffer für Leipzig. Einer Sensation nahe war Heidenheim in München. Der Tabellenletzte führte beim ersten 3:2 und kassierte kurz vor Abpfiff noch den Ausgleich. Hoffenheim und Stuttgart trennten sich ebenso 3:3. Ein großer Schritt Richtung Klassenerhalt gelang dem HSV mit dem 2:1 bei der kriselnden Frankfurter Eintracht. Werder Bremen indes rutschte nach dem 1:3 gegen Augsburg auf Rang 15 ab. Union Berlin und Köln vergaben beim 2:2 den Matchball zur Rettung.
1: Und in Liga 2 hat Schalke 04 mit 1:0 gegen Düsseldorf gewonnen und kehrt damit in die erste Liga zurück. Das waren die Nachrichten. Das Wetter in Deutschland. Am Tage zwischen Lausitz und östlichem Oberbayern sonnig. Im Nordwesten Schauer und Gewitter, 16 bis 30 Grad. Am Montag örtlich Schauer und Gewitter, im Südosten und Norden Aufheiterungen, 12 bis 26 Grad. Am Dienstag unbeständig mit Schauern, vor allem im Süden Gewitter. Es ist 3:03 Uhr.
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0: Um 4 Uhr mit Gabriela Kühne. Zwei führende Republikaner haben den angekündigten Teilabzug von US-Truppen aus Deutschland kritisiert. In einer gemeinsamen Erklärung warnten die Vorsitzenden der Verteidigungsausschüsse in Senat und Repräsentantenhaus, Wicker und Rogers, dass der Schritt das Risiko berge, das falsche Signal an Kreml-Chef Putin zu senden. Aus der Nachrichtenredaktion Ulrike Ufer.
1: Beide zeigten sich so wörtlich sehr beunruhigt über die Ankündigung des Pentagons, US-Soldaten möglicherweise auch aus anderen europäischen Ländern abzuziehen. Wicker und Rogers betonten zudem, dass Deutschland den Forderungen ihres Parteifreundes Trump nach höheren Verteidigungsausgaben nachgekommen sei. Zudem lasse Berlin US-Flugzeuge im Iran-Konflikt Stützpunkte und den deutschen Luftraum nutzen. Unterdessen wollen die USA nach den Worten von Trump ihre Truppenpräsenz in Deutschland über die bereits angekündigte Zahl hinaus herunterfahren. Weitere Details nannte der Präsident zunächst nicht.
0: In der Diskussion um die künftige Finanzpolitik der Bundesregierung hat Bayerns Ministerpräsident Söder 9 Schulden eine Absage erteilt. Zugleich forderte der Regierungschef in der Bild am Sonntag weitreichende Steuersenkungen. Söder lehnte es trotz der schwierigen Haushaltslage ab, die Schuldenbremse aufzuweichen. Stattdessen verlangte der Ministerpräsident, den Solidaritätszuschlag endgültig abzuschaffen und den Mittelstand zu entlasten. Die Bundesregierung hatte zuvor die Eckpunkte für den Haushalt 2027 beschlossen. Trotz geplanter Einsparungen und Kürzungen soll die Neuverschuldung im Kernetat deutlich ansteigen. In der Fußball-Bundesliga hat Bayer Leverkusen im Kampf um die Champions-League-Plätze 3 wichtige Punkte geholt. Gegen Leipzig gewann die Werkself mit 4:1. Aus der Sportredaktion Stefanie Lavoie.
2: Dreimal Schick sowie Teller erzielten die Tore für Leverkusen. Baumgartner schoss den Ehrentreffer für Leipzig. Einer Sensation nahe war Heidenheim in München. Der Tabellenletzte führte beim ersten 3:2 und kassierte kurz vor Abpfiff noch den Ausgleich. Hoffenheim und Stuttgart trennten sich ebenso 3:3. Ein großer Schritt Richtung Klassenerhalt gelang dem HSV mit dem 2:1 bei der kriselnden Frankfurter Eintracht. Werder Bremen indes rutschte nach dem 1:3 gegen Augsburg auf Rang 15 ab. Union Berlin und Köln vergaben beim 2:2 den Matchball zur Rettung.
0: Und in Liga 2 hat Schalke 04 mit 1:0 gegen Düsseldorf gewonnen und kehrt damit in die erste Liga zurück. Das waren die Nachrichten. Das Wetter in Deutschland. Am Tage zwischen Lausitz und östlichem Oberbayern sonnig, im Nordwesten Schauer und Gewitter 16 bis 30 Grad. Am Montag örtlich Schauer und Gewitter, im Südosten und Norden Aufheiterungen 12 bis 26 Grad. Am Dienstag unbeständig mit Schauern. Es ist 4:03 Uhr.
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1: Um 5 Uhr mit Gabriela Kühne. Zwei führende Republikaner haben den angekündigten Teilabzug von US-Truppen aus Deutschland kritisiert. In einer gemeinsamen Erklärung warnten die Vorsitzenden der Verteidigungsausschüsse in Senat und Repräsentantenhaus Wicker und Rogers, dass der Schritt das Risiko berge, das falsche Signal an Kreml-Chef Putin zu senden. Aus der Nachrichtenredaktion Ulrike Ufer.
2: Beide zeigten sich so wörtlich sehr beunruhigt über die Ankündigung des Pentagons, US-Soldaten möglicherweise auch aus anderen europäischen Ländern abzuziehen. Wicker und Rogers betonten zudem, dass Deutschland den Forderungen ihres Parteifreundes Trump nach höheren Verteidigungsausgaben nachgekommen sei. Zudem lasse Berlin US-Flugzeuge im Iran-Konflikt Stützpunkte und den deutschen Luftraum nutzen. Unterdessen wollen die USA nach den Worten von Trump ihre Truppenpräsenz in Deutschland über die bereits angekündigte Zahl hinaus herunterfahren. Weitere Details nannte der Präsident zunächst nicht.
1: In der Diskussion um die künftige Finanzpolitik der Bundesregierung hat Bayerns Ministerpräsident Söder neue Schulden eine Absage erteilt. Zugleich forderte der Regierungschef in der Bild am Sonntag weitreichende Steuersenkungen. Söder lehnte es trotz der schwierigen Haushaltslage ab, die Schuldenbremse aufzuweichen. Stattdessen verlangte der Ministerpräsident, den Solidaritätszuschlag endgültig abzuschaffen und den Mittelstand zu entlasten. Die Bundesregierung hatte zuvor die Eckpunkte für den Haushalt 2027 beschlossen. Trotz geplanter Einsparungen und Kürzungen soll die Neuverschuldung im Kernetat deutlich ansteigen. In der Fußball-Bundesliga hat Bayer Leverkusen im Kampf um die Champions-League-Plätze 3 wichtige Punkte geholt. Gegen Leipzig gewann die Werkself mit 4:1. Aus der Sportredaktion Stefanie Lavoie.
3: Dreimal Schick sowie Teller erzielten die Tore für Leverkusen. Baumgartner schoss den Ehrentreffer für Leipzig. Einer Sensation nahe war Heidenheim in München. Der Tabellenletzte führte beim ersten 3:2 und kassierte kurz vor Abpfiff noch den Ausgleich. Hoffenheim und Stuttgart trennten sich ebenso 3:3. Ein großer Schritt Richtung Klassenerhalt gelang dem HSV mit dem 2:1 bei der kriselnden Frankfurter Eintracht. Werder Bremen indes rutschte nach dem 1:3 gegen Augsburg auf Rang 15 ab. Union Berlin und Köln vergaben beim 2:2 den Matchball zur Rettung.
1: Und in Liga 2 hat Schalke 04 mit 1:0 gegen Düsseldorf gewonnen und kehrt damit in die erste Liga zurück. Das waren die Nachrichten. Das Wetter in Deutschland. Am Tage zwischen Lausitz und östlichem Oberbayern sonnig, im Nordwesten Schauer und Gewitter 16 bis 30 Grad. Am Montag örtlich Schauer und Gewitter, im Südosten und Norden Aufheiterungen 12 bis 26 Grad. Die Zeit, es ist gleich 5.03 Uhr.
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0: Um 6 Uhr mit Felix Sprung. Zum heutigen Tag der Pressefreiheit sehen internationale Journalistenverbände eine zunehmende Gefahr für Medienschaffende. Vor allem durch Kriege und bewaffnete Konflikte ist das Risiko für Journalisten gestiegen. Aus der NDR-Nachrichtenredaktion Kevin Bieler.
1: Der Job des Journalisten ist mitunter ein gefährlicher Beruf geworden, so UN-Menschenrechtskommissar Türk. Allein in diesem Jahr seien bereits mindestens 14 Journalisten bei ihrer Arbeit getötet worden. Außerdem kritisierte Türk in vielen Ländern gezielte Entlassungen, um kritische Berichterstattung zu verhindern. Dazu sei Desinformation im Internet ein zunehmendes Problem. Der Chef des globalen Journalistennetzwerks IPI, Griffin, sieht vor allem durch den globalen Aufstieg autoritärer und illiberaler Regierungen zunehmend Druck auf die freie Berichterstattung. Laut der Organisation Reporter ohne Grenzen ist Norwegen weiter führend in Sachen Pressefreiheit. Deutschland ist nur noch 14.
0: Die USA könnten deutlich mehr Soldaten aus Deutschland abziehen als angekündigt. Präsident Trump sagte einem Reporter, es würden weit mehr als 5.000. Konkreter wurde er nicht. Aus der Nachrichtenredaktion Lisa Reißler.
2: Zuvor hatte das US-Verteidigungsministerium den Abzug von 5.000 Soldaten aus Deutschland angeordnet. Er soll nach 6 bis 12 Monaten abgeschlossen sein. Momentan sind rund 39.000 Soldaten in Deutschland stationiert. Trumps Ankündigung beunruhigt einige seiner Parteikollegen. Zwei führende Republikaner befürchten, durch den Schritt ein falsches Signal an Kreml-Chef Putin zu senden.
0: Nach dem Erpressungsversuch gegen den Babykosthersteller Hipp hat die österreichische Polizei einen Verdächtigen festgenommen. Wie die zuständige Staatsanwaltschaft Eisenstadt bekannt gab, handelt es sich um einen 39 Jahre alten Mann. Er werde derzeit verhört. Im April hatte jemand versucht, Hipp mit vergifteter Babynahrung zu erpressen. In Österreich, Tschechien und der Slowakei waren 5 manipulierte Gläser mit Rattengift entdeckt worden. Nach einem 6. Glas wurde zuletzt noch in Österreich gesucht. Das deutsche Sortiment war nach Angaben des Unternehmens nicht betroffen. Mecklenburg-Vorpommerns Umweltminister Backhaus hat nach eigenen Angaben keine Erkenntnisse darüber, wo sich der mehrfach gestrandete Buckelwal befindet. Das Tier war gestern von einer privaten Initiative in der Nordsee ausgesetzt worden. Daten seines Trackers würden bisher aber nicht an ihn weitergeleitet, sagte Backhaus. Man wolle die weitere Reise des Wals aber nachvollziehen. Der SPD-Politiker kritisierte, dass er schon seit Tagen keinen Kontakt zu der Rettungsinitiative habe. Schalke 04 ist zurück in der Fußball-Bundesliga. Zehntausende Fans feierten den Aufstieg bis tief in die Nacht. In Gelsenkirchen kam der Verkehr zum Erliegen. Busse und Straßenbahnen stellten den Betrieb ein. Schalke hatte den Aufstieg vorher durch ein 1:0 gegen Fortuna Düsseldorf vorzeitig perfekt gemacht. Der VfL Osnabrück hat die Rückkehr in die zweite Liga geschafft. Weil Konkurrent Essen gestern verloren hat, haben die Lila-Weißen einen Aufstiegsplatz sicher. Gefeiert hat das Team von Trainer Timo Schulz auf einem Hotelparkplatz vor dem jetzt unbedeutenden Auswärtsspiel heute in Wiesbaden. Das waren die Nachrichten. Das Wetter in Norddeutschland. Mehr Wolken als Sonne und örtlich Schauer. Vom Nachmittag an vereinzelt kräftige Gewitter. Höchstwerte 16 Grad in Westerland, 23 Grad in Osnabrück bis 28 Grad in Pasewalk. Morgen bewölkt und gebietsweise Schauer. Zur Küste hin mehr freundliche Phasen. Höchstens 12 bis 22 Grad. Am Dienstag wechselnd bewölkt, im Süden zeitweise Regen, 11 bis 17 Grad. Und am Mittwoch im Süden örtlich Regen, im Norden etwas Sonne bei 11 bis 15 Grad. Es ist gleich 6.04 Uhr.
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1: Um 7 Uhr mit Felix Sprung. Journalistinnen und Journalisten geraten weltweit immer stärker unter Druck und in Gefahr. Zum heutigen Tag der Pressefreiheit rufen deshalb viele Organisationen zum Schutz von Reportern auf. Pascal Küpper aus der NDR Nachrichtenredaktion.
2: Eine große Rolle spielen die weltweiten Kriege und Konflikte. Journalisten auch hier in Deutschland berichten zum Beispiel von Bedrohungen wegen der Nahost-Berichterstattung. In den Kriegen selbst werden außerdem viele Medienschaffende getötet. UN-Menschenrechtskommissar Türk würdigt deshalb die Arbeit von mutigen Reportern und Fotografen in Kriegsgebieten. Sie liefern verlässliche Informationen und müssen ständig mit der Gefahr leben, bombardiert oder entführt zu werden. Dazu kommt laut Journalistennetzwerk IPI der Aufstieg autoritärer Regierungen, in denen kritische Journalisten systematisch überwacht und schikaniert werden. Der Deutsche Journalistenverband fordert mehr Einsatz von Politik und Justiz, damit die Pressefreiheit nicht zum Schönwettergrundrecht verkommt.
1: Die USA könnten deutlich mehr Soldaten aus Deutschland abziehen als angekündigt. Präsident Trump sagte einem Reporter, es würden weit mehr als 5000. Konkreter wurde er nicht. Aus der Nachrichtenredaktion Lisa Reißler.
3: Zuvor hatte das US-Verteidigungsministerium den Abzug von 5000 Soldaten aus Deutschland angeordnet. Er soll nach 6 bis 12 Monaten abgeschlossen sein. Momentan sind rund 39.000 Soldaten in Deutschland stationiert. Trumps Ankündigung beunruhigt einige seiner Parteikollegen. Zwei führende Republikaner befürchten, durch den Schritt ein falsches Signal an Kreml-Chef Putin zu senden.
1: Nach dem Erpressungsversuch gegen den Babykosthersteller Hip hat die österreichische Polizei einen Verdächtigen festgenommen. Wie die zuständige Staatsanwaltschaft Eisenstadt bekannt gab, handelt es sich um einen 39 Jahre alten Mann. Er werde derzeit verhört. Im April hatte jemand versucht, Hip mit vergifteter Babynahrung zu erpressen. In Österreich, Tschechien und der Slowakei waren 5 manipulierte Gläser mit Rattengift entdeckt worden. Nach einem 6. Glas wurde zuletzt noch in Österreich gesucht. Das deutsche Sortiment war nach Angaben des Unternehmens nicht betroffen. Die kolumbianische Sängerin Shakira hat in Brasilien ein riesiges Gratiskonzert gegeben. Die Veranstalter hatten mehr als 2 Millionen Menschen an der Copacabana in Rio angekündigt. Shakira hatte in einem Interview selbst vom größten Konzert ihrer Karriere gesprochen. Ähnliche Gratisauftritte von Madonna und Lady Gaga hatten in den vergangenen Jahren ebenfalls Millionen Menschen an die Copacabana gelockt. Schalke 04 ist zurück in der Fußball-Bundesliga. Zehntausende Fans feierten den Aufstieg bis tief in die Nacht. In Gelsenkirchen kam der Verkehr zum Erliegen, Busse und Straßenbahnen stellten den Betrieb ein. Schalke hatte den Aufstieg vorher durch ein 1:0 gegen Fortuna Düsseldorf vorzeitig perfekt gemacht. Der VfL Osnabrück hat die Rückkehr in die zweite Liga geschafft. Weil Konkurrent Essen gestern verloren hat, haben die Lila-Weißen einen Aufstiegsplatz sicher. Gefeiert hat das Team von Trainer Timo Schulz auf einem Hotelparkplatz vor dem jetzt unbedeutenden Auswärtsspiel heute in Wiesbaden. Das waren die Nachrichten. Das Wetter in Norddeutschland. Mehr Wolken als Sonne und örtlich Schauer. Vom Nachmittag an vereinzelt kräftige Gewitter. Höchstwerte 16 Grad in Westerland, 23 Grad in Osnabrück bis 28 Grad in Pasewalk. Morgen bewölkt und gebietsweise Schauer. Zur Küste hin mehr freundliche Phasen, höchstens 12 bis 22 Grad. Am Dienstag wechselnd bewölkt, im Süden zeitweise Regen, 11 bis 17 Grad. Und am Mittwoch im Süden örtlich Regen, im Norden etwas Sonne, bei 11 bis 15 Grad. Es ist gleich 7.04 Uhr.
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1: Um 8 Uhr mit Felix Sprung. Journalistinnen und Journalisten geraten weltweit immer stärker unter Druck und in Gefahr. Zum heutigen Tag der Pressefreiheit rufen deshalb viele Organisationen zum Schutz von Reportern auf. Pascal Küpper aus der NDR Nachrichtenredaktion.
2: Eine große Rolle spielen die weltweiten Kriege und Konflikte. Journalisten auch hier in Deutschland berichten zum Beispiel von Bedrohungen wegen der Nahost-Berichterstattung. In den Kriegen selbst werden außerdem viele Medienschaffende getötet. UN-Menschenrechtskommissar Türk würdigt deshalb die Arbeit von mutigen Reportern und Fotografen in Kriegsgebieten. Sie liefern verlässliche Informationen und müssen ständig mit der Gefahr leben, bombardiert oder entführt zu werden. Dazu kommt laut Journalistennetzwerk IPI der Aufstieg autoritärer Regierungen, in denen kritische Journalisten systematisch überwacht und schikaniert werden. Der Deutsche Journalistenverband fordert mehr Einsatz von Politik und Justiz, damit die Pressefreiheit nicht zum Schönwettergrundrecht verkommt.
1: Der Abzug von US-Soldaten aus Deutschland könnte noch größer ausfallen. Präsident Trump sprach vor Journalisten von weit mehr als 5000. Konkreter äußerte er sich nicht. Seine Regierung hat schon die Verlegung von 5000 Männern und Frauen innerhalb eines Jahres angeordnet. Deutschland, unter anderem mit der wichtigen Airbase Ramstein, ist bis jetzt der größte US-Militärstandort in Europa. Der eingeleitete Abzug hat in beiden Ländern Diskussionen ausgelöst. Zwei wichtige US-Republikaner warnen vor einer Schwächung der NATO. Verteidigungsminister Pistorius nannte den Abzug erwartbar. Nach dem Erpressungsversuch gegen den Babykosthersteller Hipp hat die österreichische Polizei einen Verdächtigen festgenommen. Wie die zuständige Staatsanwaltschaft Eisenstadt bekannt gab, handelt es sich um einen 39 Jahre alten Mann. Er werde derzeit verhört. Im April hatte jemand versucht, Hipp mit vergifteter Babynahrung zu erpressen. In Österreich, Tschechien und der Slowakei waren 5 manipulierte Gläser mit Rattengift entdeckt worden. Nach einem 6. Glas wurde zuletzt noch in Österreich gesucht. Das deutsche Sortiment war nach Angaben des Unternehmens nicht betroffen. Das Geschäft mit Bio-Lebensmitteln hat in Deutschland zugelegt. Das zeigen Daten des Bundes Ökologische Lebensmittelwirtschaft. Im ersten Quartal stieg der Umsatz um 6% im Vergleich zum Vorjahresquartal. Damit lag der Umsatz bei knapp 5 Milliarden Euro. Der Großteil entfiel auf Discounter und Supermärkte. Deutliche Zuwächse im Bio-Bereich gab es zum Beispiel bei Fleisch und Fleischersatzprodukten, bei Mehl, Eiern, Süßwaren und Backwaren. Zehntausende Schalke-Fans haben in Gelsenkirchen die Rückkehr in die Fußball-Bundesliga gefeiert. Das Team hatte gestern Abend durch ein 1:0 gegen Fortuna Düsseldorf den Aufstieg vorzeitig perfekt gemacht. Aus der NDR-Nachrichtenredaktion Thomas Kuhlmann.
3: Ein Beben im Ruhrpott, kollektiver Ausnahmezustand. In Gelsenkirchen kam der Verkehr zum Erliegen, Busse und Straßenbahn stellten den Betrieb ein. Der VfL Osnabrück feiert den Aufstieg von der 3. in die 2. Liga. Die Party fiel allerdings deutlich kleiner aus. Hunderte VfL-Fans waren in den Kneipen der Stadt, für eine große Feier passten aber die Umstände nicht. Osnabrück profitierte von einer 1:6 Pleite von Konkurrent Rot-Weiß Essen. Das Team von Trainer Timo Schulz verfolgte das im Mannschaftsbus und feierte dann auf einem Hotelparkplatz in Hessen vor dem jetzt unbedeutenden Auswärtsspiel heute in Wiesbaden.
1: Das waren die Nachrichten. Das Wetter in Norddeutschland. Mehr Wolken als Sonne und örtlich Schauer. Vom Nachmittag an vereinzelt kräftige Gewitter. Höchstwerte 16 Grad in Westerland bis 28 Grad in Pasewalk. Morgen bewölkt und gebietsweise Schauer. Zur Küste hin mehr freundliche Phasen. Höchstens 12 bis 22 Grad. Es ist 8.04 Uhr.
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1: Um 9 Uhr mit Felix Sprung. Die USA könnten deutlich mehr Soldaten aus Deutschland abziehen als angekündigt. Präsident Trump sagte einem Reporter, es würden weit mehr als 5000. Konkreter wurde er nicht. Aus der Nachrichtenredaktion Lisa Reißler.
2: Zuvor hatte das US-Verteidigungsministerium den Abzug von 5000 Soldaten aus Deutschland angeordnet. Er soll nach 6 bis 12 Monaten abgeschlossen sein. Momentan sind rund 39.000 Soldaten in Deutschland stationiert. Trumps Ankündigung beunruhigt einige seiner Parteikollegen. Zwei führende Republikaner befürchten, durch den Schritt ein falsches Signal an Kremlchef Putin zu senden.
1: Der UNO-Hochkommissar für Menschenrechte Türk hat zum heutigen Tag der Pressefreiheit den Mut von Reportern und Fotografen weltweit gewürdigt. In einer Videobotschaft heißt es, diese dokumentierten Gräueltaten deckten Korruption auf und überprüften Geschäftsabwicklungen. Gleichzeitig werde das Leben von Journalisten immer gefährlicher. Außerdem kritisierte Türk in vielen Ländern gezielte Entlassungen, um kritische Berichterstattung zu verhindern. Dazu sei Desinformation im Internet ein zunehmendes Problem. Die Bundeswehr hat bisher knapp 200.000 Briefe an 18-jährige Männer und Frauen verschickt. Das hat das Verteidigungsministerium auf Anfrage der katholischen Nachrichtenagentur bekannt gegeben. Seit dem 15. Januar bekommen die 18-Jährigen Post von der Bundeswehr, mit dem Ziel, sie für den Wehrdienst zu gewinnen. Die Anschreiben führen per QR-Code zu einem Online-Fragebogen. Männer müssen ihn beantworten, Frauen können das freiwillig tun. Der Wehrdienst an sich bleibt freiwillig. Wie viele Menschen den Fragebogen beantwortet haben und wie die Antworten ausfallen, ist noch unklar. Zu dem in der Nordsee ausgesetzten Buckelwal gibt es kaum noch neue Informationen. Das Tier ist zwar mit einem Peilsender ausgestattet, den deutschen Behörden werden aber offenbar keine Daten übermittelt. Aus Kiel Janina Greve.
3: Das wird vom Meeresmuseum Stralsund kritisiert. Eine Meeresbiologin des Museums sagte NDR Schleswig-Holstein, dass der Wal erst als gerettet gelten könne, wenn er den Nordatlantik erreicht, frisst und sich sein Gesundheitszustand verbessert. Unterdessen gibt es offenbar Unstimmigkeiten zum Ablauf der Rettung. Eine Tierärztin aus dem Rettungsteam hat in den sozialen Medien Anschuldigungen gegen andere Helfer und den Kapitän erhoben. Auch die beiden Initiatoren, die die Aktion finanziert haben, distanzieren sich in einem Schreiben, das der Bild vorliegt, von der Art und Weise der Freilassung. Es wird von Alleingängen gesprochen.
1: Zehntausende Schalke-Fans haben in Gelsenkirchen die Rückkehr in die Fußball-Bundesliga gefeiert. Das Team hatte gestern Abend durch ein 1:0 gegen Fortuna Düsseldorf den Aufstieg vorzeitig perfekt gemacht. Aus der NDR-Nachrichtenredaktion Thomas Kuhlmann.
4: Ein Beben im Ruhrpott, kollektiver Ausnahmezustand. In Gelsenkirchen kam der Verkehr zum Erliegen, Busse und Straßenbahn stellten den Betrieb ein. Der VfL Osnabrück feiert den Aufstieg von der dritten in die zweite Liga. Die Party fiel allerdings deutlich kleiner aus. Hunderte VfL-Fans waren in den Kneipen der Stadt, für eine große Feier passten aber die Umstände nicht. Osnabrück profitierte von einer 1:6 Pleite von Konkurrent Rot-Weiß Essen. Das Team von Trainer Timo Schulz verfolgte das im Mannschaftsbus und feierte dann auf einem Hotelparkplatz in Hessen vor dem jetzt unbedeutenden Auswärtsspiel heute in Wiesbaden.
1: Das waren die Nachrichten. Das Wetter in Norddeutschland. Eher bewölkt, gebietsweise Schauer, gegen Nachmittag und Abend kräftige Gewitter möglich. Höchstwerte 16 Grad in Westerland bis 28 Grad in der Uecker-Randow-Region. Morgen viele Wolken, einige Schauer und einzelne Gewitter, höchstens 12 bis 22 Grad, am Dienstag nur noch 11 bis 16 Grad. Es ist 9.04 Uhr.
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1: Um 10 Uhr mit Felix Sprung. Journalistinnen und Journalisten geraten weltweit immer stärker unter Druck und in Gefahr. Zum heutigen Tag der Pressefreiheit rufen deshalb viele Organisationen zum Schutz von Reportern auf. Pascal Küpper aus der NDR Nachrichtenredaktion.
2: Eine große Rolle spielen die weltweiten Kriege und Konflikte. Journalisten auch hier in Deutschland berichten zum Beispiel von Bedrohungen wegen der Nahost-Berichterstattung. In den Kriegen selbst werden außerdem viele Medienschaffende getötet. UN-Menschenrechtskommissar Türk würdigt deshalb die Arbeit von mutigen Reportern und Fotografen in Kriegsgebieten. Sie liefern verlässliche Informationen und müssen ständig mit der Gefahr leben, bombardiert oder entführt zu werden. Dazu kommt laut Journalistennetzwerk IPI der Aufstieg autoritärer Regierungen, in denen kritische Journalisten systematisch überwacht und schikaniert werden. Der Deutsche Journalistenverband fordert mehr Einsatz von Politik und Justiz, damit die Pressefreiheit nicht zum Schönwettergrundrecht verkommt.
1: Der Abzug von US-Soldaten aus Deutschland könnte noch größer ausfallen. Präsident Trump sprach vor Journalisten von weit mehr als 5.000. Konkreter äußerte er sich nicht. Seine Regierung hat schon die Verlegung von 5.000 Männern und Frauen innerhalb eines Jahres angeordnet. Deutschland, unter anderem mit der wichtigen Airbase Ramstein, ist bis jetzt der größte US-Militärstandort in Europa. Der eingeleitete Abzug hat in beiden Ländern Diskussionen ausgelöst. Zwei wichtige US-Republikaner warnen vor einer Schwächung der NATO. Verteidigungsminister Pistorius nannte den Abzug erwartbar. Bundeslandwirtschaftsminister Reiner fordert, dass Biokraftstoffe vollständig von der Steuer befreit werden. Der CSU-Politiker sagte den Funke-Zeitungen, vor allem große Landmaschinen liefen weiter mit Verbrennungsmotoren. Da müsse man stärker auf Biodiesel, aber auch Biomethan setzen. Er kritisierte außerdem Wirtschaftsministerin Reiche von der CDU. Das von ihr geplante Förderende für kleine Biogasanlagen sei falsch. Die Anlagen seien wichtig für die Energieversorgung auf dem Land. Zu dem in der Nordsee ausgesetzten Buckelwal gibt es kaum noch neue Informationen. Das Tier ist zwar mit einem Peilsender ausgestattet, den deutschen Behörden werden aber offenbar keine Daten übermittelt. Aus Kiel Janina Greve.
3: Das wird vom Meeresmuseum Stralsund kritisiert. Eine Meeresbiologin des Museums sagte NDR Schleswig-Holstein, dass der Wal erst als gerettet gelten könne, wenn er den Nordatlantik erreicht, frisst und sich sein Gesundheitszustand verbessert. Unterdessen gibt es offenbar Unstimmigkeiten zum Ablauf der Rettung. Eine Tierärztin aus dem Rettungsteam hat in den sozialen Medien Anschuldigungen gegen andere Helfer und den Kapitän erhoben. Auch die beiden Initiatoren, die Aktion finanziert haben, distanzieren sich in einem Schreiben, das der Bild vorliegt, von der Art und Weise der Freilassung. Es wird von Alleingängen gesprochen.
1: Die kolumbianische Sängerin Shakira hat in Brasilien ein riesiges Gratiskonzert gegeben. Die Veranstalter hatten mehr als 2 Millionen Menschen an der Copacabana in Rio angekündigt. Shakira sprach in einem Interview selbst vom größten Konzert ihrer Karriere. Ähnliche Gratisauftritte von Madonna und Lady Gaga hatten in den vergangenen Jahren ebenfalls Millionen Menschen an die Copacabana gelockt. Das waren die Nachrichten. Das Wetter in Norddeutschland. Eher bewölkt, gebietsweise Schauer, gegen Nachmittag und Abend kräftige Gewitter möglich, Höchstwerte 16 Grad in Westerland bis 28 Grad in der Uecker-Randow-Region. Morgen viele Wolken, einige Schauer und einzelne Gewitter, höchstens 12 bis 22 Grad. Am Dienstag bewölkt, im Süden zeitweise Regen, 11 bis 16 Grad. Auch am Mittwoch viele Wolken, gebietsweise Regen bei 9 bis 14 Grad. Es ist 10.04 Uhr.
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5: Page, das muss man sagen und wirklich anerkennen, der hat sich sehr um das Erbe von Led Zeppelin gekümmert. Bei Plant ist es so, der kann wunderbar zufrieden auf seine Karriere zurückschauen. Er wollte ja das Abenteuer suchen und er hat es gefunden.

0: Musik von Robert Plant und Jimmy Page und damit herzlich willkommen zu Urban Pop Musik Talk mit dir, mit Peter Urban. Hi.
1: Hallo, Oke.
0: Wir reden heute wieder über die Solo-Karrieren von Robert Plant und Jimmy Page und auch über das, was sie zusammen machen. Das haben wir schon in einem ersten Teil gemacht. Das hier ist der zweite Teil. Wir setzen ein Jahr mitten in den 90er Jahren, Peter. Da haben sich die beiden wieder zusammengefunden, die beiden prägenden Figuren von Led Zeppelin, um neues Material aufzunehmen. Das hieß dann Walking into Clarksdale. Was hast du erwartet damals von denen?
1: Naja, also es gab ja diesen Reunion MTV Session, No Quarter. Da gab es nur wenige neue Songs und dann war ich ganz gespannt, was das jetzt nun sein würde. Und was da rauskam, 98 erschien das dann. Das war dann auch nicht so klasse, ganz ehrlich gesagt. Ne? Das war dann wieder ein wenig die Rückkehr. Es war ja nicht so akustisch wie einfach die MTV-Sessions. Das war ja das Tolle, Spannende, Ungewöhnliche daran gewesen. Es war wieder eher normal. Und ich fand auf diesem Album nur wenige Highlights. Also Shine in the Light ist einfach guter, dynamischer Folkrock.

aber viele harte Töne. Ja, gut, aber keine richtige Rückkehr zum grandiosen Werk von Led Zeppelin.

0: Glaubst du, dass das, wenn das ein Erfolg gewesen wäre und noch besser angekommen wäre, vielleicht auch selbst stärker gewesen wäre, dass dann die beiden weiter zusammengearbeitet hätten?
1: Ich glaube nicht. Ich glaube, sie sind zu unterschiedlich. Ich glaube, Jimmy Page ist eher doch einer gewesen, der in seinem Stil verharrt bleibt, nicht so flexibel ist, während Plant immer, sagen wir mal, diese Neugier in sich hatte, die jetzt so richtig erwacht. Denn es ist wirklich das Ende dieses Projektes, das ihn eigentlich auch hat aufwachen lassen, nach dem Motto, ich muss noch was anderes machen. Also zum Beispiel das hier, nach der Tournee, die sie nach diesem Album machten, Clarksdale, nach diesem Album unternahmen sie wieder eine lange Tournee. Das ist eine Tournee mit über 90 Konzerten, also das ist ewig lang. Und dann sollten sie auch noch weitergehen in der Tournee, die sollte auch durch Europa gehen. Und dann hat auf einmal Plant gesagt, also er sagt die Fortsetzung ab. Zitat, das hat er in einem Interview gerade vor ein paar Jahren gesagt, es wurde für mich wie ein riesiger Betonblock, wieder die Musik, zu viel Power, zu viel Muskeln und ich hatte einfach keine Muskeln mehr, also lief ich fort. Also ihm war das zu laut, zu bombastisch. Er wollte was anderes machen und auch dieses Leben der Tourneen, er ist immer auf Tournee gegangen, aber immer in dieser Art, wo man auch Led Zeppelin Klassiker spielte. Also es war, sagen wir mal, ein wie es beschrieben hat, ein riesiger Betonblock, ein Monolith, so hat er es beschrieben, der nicht beweglich war, der nicht flexibel war und deswegen ist er abgehauen. Und dann stand Page nun alleine da und der hatte wohl offensichtlich Verpflichtungen und hat eine Tournee mit den Black Crowes gemacht, 99, das war nach dem Ende von Page Plant. Und das war eine Tournee, wo der Sänger von den Black Crowes, Chris Robinson, die Klassiker von Led Zeppelin singen musste. Und ehrlich gesagt, ich betone musste, denn Robinson hat später darüber gesagt, also ich hab's nicht gemocht, ich hatte dabei nicht viel Spaß. Ich hatte gar keine Lust, wie Robert Plant zu singen, aber ich musste das hier nun tun. Und da ist ein Live-Album erschienen, das heißt Live at the Greek, erschienen im Jahr 2000. Und da sind eben Led Zeppelin-Covers und Yardbirds-Covers drauf, zum Beispiel Shapes of Things und andere. Die waren okay.
0: Ich wollte sagen, ich finde das aber gar nicht schlecht, das Album. Ich mag diese Platte eigentlich.
1: Das ist irgendwo nicht schlecht, aber es ist eben, ist nicht das Original.
0: Nee, ist nicht das Original. Die Black Crowes klingen natürlich dann auch anders, aber wir haben ja schon im ersten Teil auch beschrieben, die Schwierigkeit eben von Jimmy Page, der bei aller Virtuosität und künstlerischem Können immer auf einen Sänger angewiesen ist, der auch mit ihm dann diesen Weg gehen kann oder ihm vielleicht auch was entgegengesetzt. Genau. Das ist vielleicht auch der Fall. Ne?
1: Genau. Und diese Kombi mit den Black Crowes war nicht von Dauer. Also das war nur eine Tournee und da erschien das Album, das war's dann. Und dann muss man schon sagen, Plant hat ganz deutlich sich bewusst gemacht und er hat das dann auch in der Rückschau so beschrieben. Die Leute haben damals einfach nicht, und wir sind ja noch immer in den 90er Jahren an der Zeitenwende, also zum 2000, die Leute haben damals einfach nicht verstanden, welche Bandbreite und Vielfalt ich mit meiner Musik erleben wollte. Das war ungewöhnlich, weil also auch die Plattenfirmen und alle, ja, die sagten, ja, du musst ja einen Hit oder einen Single produzieren oder sowas, aber das, was Plant eigentlich wollte, unglaublich viel Vielfalt, verschiedene Quellen, Stile, Genres in seiner Musik zu vereinen. Das hat damals noch nicht so richtig jemand verstanden. Und deswegen ist er ein Pionier irgendwie, das muss man schon so sagen.
0: Ja, er macht dann ein Album, 2002 kommt das raus, aber das ist dann, kann man auch sehen, 93 ist Fate of Nations von ihm rausgekommen, haben wir im ersten Teil besprochen.
1: Lang her,
0: und dann ist es 9 Jahre später, wir wissen, unterbrochen durch die Jahre in der Zusammenarbeit mit Jimmy Page und den Tourneen und so weiter. Aber es ist eine lange Zeit, finde ich.
1: Ja.
0: Das heißt dann Dreamland 2002 und das ist ganz toll, finde ich. Das sind Coversongs.
1: Wunderbar.

0: hat er wirklich diese Stilbandbreite, die reizt er da aus. Es klingt manchmal ganz karg und manchmal ganz zurückgenommen. Manchmal denkt man, ach, den Song kenne ich, und den kennt man ihn natürlich auch, weil das eben gar nicht so unbekannte Songs sind, die da sind. Er hat aber eine ganz junge Band mit ganz interessanten Musikern zusammengestellt.
1: Und auf die ist er so gestoßen. Also er hatte Freunde schon in diesem Gebiet von Indie-Sounds und Trip-Hop und Weltmusik. Da gibt's in England ja in den späten 90ern Afro-Celt System, Trans-Global Underground, Portishead, Massive Attack. In diesem Kreis, da fühlte sich Robert Plant wohl, kannte viele Leute, und die haben ihm gesagt, hier, geh mal zu diesem Gitarristen Justin Adams, ein ganz wichtiger Mann für ihn. Das ist ein Mann, der Sohn eines Diplomaten war und viel in Afrika gelebt hatte und auch viel Musik da aufgenommen hat, sehr von Musik aus Mali beeinflusst war, und der hatte auch bei Bands von Jar Wobble gespielt, und das sind so diese Mischung aus World Music und Underground Music. Da hatte dieser Gitarrist gespielt, hatte auch afrikanische Instrumente gespielt und zum Beispiel das erste Album einer Band aus Mali produziert, die später sehr berühmt geworden ist, Tina Wiran. Tina Wiran ist eine Gitarrentrio aus Mali, das heute immer noch sehr erfolgreich ist. Da hat dieser Justin Adams das erste Album produziert in seinem Home-Studio. Und der beeinflusst nun diese Musik ganz, ganz bedeutend. Und da kam noch ein Keyboarder und Drummer von Portishead, von der Band von Portishead dazu. Also das sind neue Quellen, neue Musiker, neue Inspirationen. Yup.

0: Und diese Klassiker, die er da aufnimmt, von Tim Buckley zum Beispiel, von Bob Dylan, Hey Joe, eine tolle neue Version.
1: Ja, aber da denkt man, das finde ich eben auch so bemerkenswert. Also ein so bekannter Song wie Hey Joe von Jimi Hendrix, dem etwas Neues abzugewinnen, da muss man sich auch erstmal also rantrauen. Da muss man etwas zu bieten haben. Und die haben einen ganz anderen Klang. Die machen ganz andere Sachen mit ihren Instrumenten, habe ich das Gefühl.
0: Genau.
1: Also ganz entscheidend. Und ich finde auch, er hat einen ganz anderen Gesangsstil. Er wirkt manchmal heiser oder sehr zurückgenommen. Aber trotzdem hat es dann irgendwie so eine unterschwellige Kraft, die er da drin hat. Hey,

0: Joe. 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
1: Ganz toll. Die Band nennt sich Strange Sensation.
2: Strange Sensation, genau. Und ja, und man hört daraus irgendwie eine Mischung aus vielen Einflüssen. Folk, Blues, Psychedelic Music, also auch so diese bisschen ausladenden langen Soli, die manchmal auch indische Tonleitern benutzen, modale Töne, indische und afrikanische Einflüsse hört man da. Und dann singt aber auch wirklich er wirklich wunderbar wieder bei Morning Dew, einem Klassiker von Bonnie Dobson. Das singt er auch unfassbar.
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0: Ja, ein richtig schönes Album, das dann auch für den Grammy nominiert wurde. Und ja, man spielte in Clubs. Also er war nicht mehr in dieser großen Hallen, was er mit Jimmy Page ja gemacht hatte. Wieder die großen Hallen gespielt. Zurück in den Clubs, auch hier auf dem Kontinent. Und ist dann sogar mit Justin Adams nach Afrika gefahren, auf einem Festival in Mali gespielt. Plant und Adams sind da aufgetreten, auch alleine oder mit afrikanischen Musikern. Also allein das zu machen, das ist für einen super Rockstar, Megastar, schon sehr ungewöhnlich.
1: Ich finde das auch bemerkenswert. Ich habe ein Interview gelesen, wo er, oder ich glaube, ich weiß gar nicht, mit ihm auf jeden Fall, wo jemand beschreibt, wo eben er musiziert hat, dann auch oft, also während des Festivals eben auch abseits der Bühne, ja, mit anderen Musikern, wo Leute dazu getanzt haben, also Schüler getanzt, also Kinder getanzt haben. Er muss sehr beeindruckt gewesen sein von dieser musikalischen Welt, die er ja ein bisschen schon kannte, aber glaube ich nicht so erlebt hat.
0: Genau, hautnah erlebt.

0: Auf jeden Fall zeigt auch ein bisschen der Titel des Albums, was dann darauf folgt. Das ist so ein Best-of-Album mit ein paar Extra-Titeln. Das heißt 66 to Timbuktu 2003.
1: Aber das ist auch ein ungewöhnliches Best-of-Album.
0: Ja, ja, natürlich.
1: Es fehlen nämlich große Hits da drauf von ihm. Also es sind nicht alle seine Soloplatten erwähnt, aber eben die zweite CD oder Platte sind Raritäten, aber richtig starke Raritäten. Zum Beispiel eine Aufnahme mit Alexis Corner aus dem Jahr 68. Das ist, der Song heißt Operator. Das ist ein Blues, den der da singt. Da war damals 68 mit seiner ursprünglichen Band of Joy war er in London und lernte Alexis Corner kennen, trat auch mit ihm auf und da entstand diese Aufnahme. Und die hat er nun auf diesem Best-of-Album drauf.

Oder Duette mit einem deutschstämmigen Gitarristen, der in Amerika lebte, Rainer Ptacek. Das ist ein total unbekannter Mann in Deutschland, aber in Amerika, in der Americana-Szene, war der hoch angesehen, weil er einen ungewöhnlichen Gitarrenstil hatte, schrieb auch gute eigene Songs, die auch Plant aufgenommen hat. Rude World ist ein Song von ihm. Den anderen hat er mit diesem Rainer zusammengeschrieben, 21 Years. Und das sind Blues, Folk, Country-Blues-orientierte Songs. 21!

0: dieser Rainer Platschek ist unglücklich an einer schweren Krebserkrankung gestorben, sehr, sehr früh. Und es gibt auch ein Tribute-Album für diesen Musiker, wo also Plant drauf ist, Emmylou Harris drauf ist, ganz berühmte Amerikaner und Country-Stars drauf sind. Ein Mann, der in Deutschland komplett unbekannt ist.
1: Ich habe noch nie von dem gehört.
0: Rainer Platschek, tschechisch-deutschen Ursprungs, aber in Amerika dann zu Hause gewesen, ausgewandert
1: und
0: als Kind.
1: Es ist ja ein ausladendes Album. Es hat ja sehr viele Tracks und da sieht man auch, was der alles so gemacht hat. Und da kann er sich noch leisten, bestimmte Alben gar nicht vorkommen zu lassen von seinen vielen Soloalben aus den 80er Jahren. Schon echt bemerkenswert, muss ich sagen.
0: Muss ich auch sagen, ja.
1: Ja, er bleibt nicht stehen. 2005 kommt ein neues Album, wieder mit Strange Sensation. Das war aber eher eine Formation als eine feste Band, oder?
0: Wie war das? Das war schon eine grundlegende Band. Hier kommt nun ein neuer Gitarrist noch dazu, der den Justin Adams unterstützt. Skin Tyson heißt er, ein guter Songschreiber. Und es ist auch auffällig, wenn man sich die Trackliste anschaut, alle Songs sind von allen Musikern gemeinsam komponiert. Also ein sehr soziales, gesellschaftliches Projekt. Da steht Robert Plant nur als einer von 1, 2, 3, 4, 5, 6 Leuten.

0: und ja, ein gutes, ein richtig tolles Album aufgenommen.
1: Also Mighty Rearranger heißt es übrigens, 2005 ist es rausgekommen.
0: Sollten wir sagen. Und es ist eben, es zieht auch aus der Gegend, wo es aufgenommen wird, in Wiltshire. Und da ist zum Beispiel, du hast das herausgefunden, in Avebury ist es aufgenommen. Das ist ein berühmter historischer Ort. Da gibt's einen Steinkreis aus der Vorzeit.
1: Also wie Stonehenge, halt, nur kleiner, oder?
0: Ja, also größer eigentlich, nur größer. Also nicht mit stehenden Steinen, sondern in eingelassenen Steinen. Also so was ähnlich wie Hünengräber in Deutschland, aber gigantisch. Sowieso in der ganzen Gegend in Wiltshire gibt es mehrere Stellen, wo zum Beispiel Pferde, ausgekratzte Pferde auf einmal auf dem Kalksand in grüner Gegend zu sehen sind. Also ich kann mich erinnern, wenn man dann nach Westengland fuhr, nach Bath, und rechts an der Straße auf einmal sieht man auf ein riesiges Pferd dann da in Wiltshire. Das ist auch aus langen, man weiß nicht genau, ob die schon, wann die gemacht worden sind. Das sind wirklich sehr geheimnisvolle Dinge, die aber auch Musik inspirieren können, die eindeutig auch hier eine Rolle spielen.
1: Ja, ich hatte in der Tat wieder das Gefühl, dass seine Arbeitsweise, die er wieder aufnimmt, oder vielleicht fühlt er sich da auch generell wohl, eben ein, sagen wir mal, ein historischer Ort in England oder in Wales, das kannten wir schon aus Led Zeppelin-Zeiten, ein altes Gemäuer irgendwo.
0: Genau.
1: Und da fühlt
0: er ist
1: man
0: ja
1: sich
0: historisch sehr interessiert,
1: so.
0: Auch an keltischer Geschichte. Und insofern, ja, kriegt das auch eine gewisse Dynamik dazu.
1: Aber hier funktioniert wieder gut, finde ich, also herausragend gut, diese Vermischung aus modernen Instrumenten, also Keyboards und auch so, es sind wahrscheinlich gar keine Sequencer, aber so Loops und arabischer, nahöstlicher Musik und Bluesrock oder Indie-Rock oder sowas.
0: Genau, also was auffällig ist, sind diese wirklich vielen elektronischen Effekte, und in dieser Kombination mit Folk, Blues und afrikanischen Sounds ist das spannend, ist das hochspannend, und das ist natürlich auch diesen Mitmusikern zu verdanken, diesen neuen Kollegen, die er nun gefunden hat in dieser Band Strange Sensations.

0: Das war erfolgreich damals?
1: Ja, so, also es war ziemlich, also die Plant-Alben sind eigentlich relativ erfolgreich. Und aufmerksam waren sie, sie brachten Aufmerksamkeit und Grammy-Nominierung, also insofern man registrierte das. Es ist kein überragender Hallen- oder Stadionrock gewesen, überhaupt nicht. Aber das wollte Robert Plant, glaube ich, auch gar nicht.
0: Sag mal, All the King's Horses, ja. Da gibt's eins. Ist das derselbe Song? Nein, das ist
1: nein,
0: ein anderer Song.
1: Es gibt einen Song von The Firm, den Rodgers geschrieben hatte mit Jimmy Page. Der hat den ähnlichen Titel, der hieß All the King's Apostroph Horses. Dieser hier von Plant's Band heißt All the King's Horses ohne Apostroph.
0: Ah, okay.
1: Es sind verschiedene Songs.
0: Okay, ich habe nämlich erst gedacht, es hört sich ganz anders an. Genau. Aber man weiß ja nie.
1: Ja.
0: Ich habe das auch nicht
1: so zusammen. Weit ging die Liebe dann nicht.
0: Nee, aber ich finde, es ist total interessant. Es funktioniert total gut. Und es sind so, zumindest soweit ich das verstanden habe, Mighty Rearranger. Es hat auch oft etwas Düsteres, wovon er singt. Es hat was, irgendwie geht es manchmal auch um Schicksal oder Einflüsse oder Kräfte, die da am Werke sind.
1: Ja.
0: Aber das ist wahrscheinlich diese Welt, die er da beschreibt.

0: Ja, seine Welt änderte sich nun ein wenig und zwar kam das durch ein ganz neues Projekt, das seinen Anfang aber schon Anfang der 2000er Jahre nahm. Denn der bekannte amerikanische Musikjournalist Bill Flanagan, der eine Sendereihe auf VH1 machte, die Sendereihe hieß Crossroads und da kombinierte man Sänger aus verschiedenen Genres, Sängerinnen, Sänger, die sonst nicht zusammen singen, die suchte man zusammenzubringen. Und der Bill Flanagan, bekannt übrigens geworden durch ein langes Interview mit Bob Dylan, eines der wenigen, die dieser Meister je gegeben hat. Und Flanagan ist auch einer, der auch immer die Texte schreibt für die Reissues, für die Bootleg-CDs, die Veröffentlichung von Bob Dylan. Immer die Texte, immer Bill Flanagan, also der Mann weiß Bescheid. Der fragte Robert Plant Anfang der 2000er, hast du schon mal eigentlich mit einer Frau gesungen? Und dann sagte Plant nur, ja, damals ja mit Sandy Denny, ne? Battle of Evermore.
1: Fairport Convention.
0: Fairport Convention-Sängerin und sagte, ja, das dauerte aber nur 10 Minuten, einmal gesungen und fertig war's. Aber sonst eigentlich nicht. Und gleichzeitig fragte er eine berühmte Country.

0: Und die beiden fragte der Bill Flanagan und irgendwann lernten sie sich dann doch kennen. Das dauerte dann auch wieder 2, 3 Jahre. 2004 trafen sie sich dann endlich mal und ja, verstanden sich dann sehr, sehr gut. Aber dann hatte nämlich Plant auf einmal ein ganz neues Feld, das er kennenlernen musste, nämlich die Welt Bluegrass, Country-Musik. Und er merkte, so weit vom Blues ist das ja nicht weg. Die erzählten über dieselben Dinge, über die Sharecroppers, die Leute, die auf den Baumwollfeldern pflücken. Da schreiben Country-Sänger-Songs drüber, aber auch Blues-Sänger. Oder Verbrecher, die irgendwie angeklagt sind, im Gefängnis sitzen. Das sind Geschichten aus Country-Songs, Bluegrass-Songs, aber auch Geschichten von Blues. Also so weit inhaltlich war das nicht auseinander. Aber musikalisch war das schon auch eine andere Welt, die nun Robert Plant lieben lernte. Durch den Kontakt auch zu Alison Krauss, man unterhielt sich, versuchte zusammen zu singen. Und Plant sagte, ja, für mich war das ganz neu, denn die singen ja ganz ohne Netz. Ich habe sonst immer ein Mikrofon davor, da kann ich reinbrüllen, lauter, leiser, improvisieren. Jetzt singe ich da einfach ohne Mikrofon mit einer Frau zusammen und das ist für ihn eine ganz, ganz neue Erfahrung gewesen, auf den anderen zu hören, nicht so individuell zu sein und auch weibliche Töne zu empfinden. Denn Country-Musik kann auch manchmal sehr, sehr zart und sentimental sein. Und das sind schöne Töne gewesen für ihn.
1: Ja, und das kommt natürlich dann genauso auf ein Album, das heißt Raising Sand, 2007 kommt das raus. Und ich möchte sagen, es ist wirklich ein Meisterwerk.

0: Es ist ein Meilenstein in seiner Karriere, aber es sucht auch seinesgleichen, weil das eben genau das funktioniert unheimlich gut. Also diesen beiden Stimmen zusammen, die Stimmen, die auch sich manchmal den Vortritt gegenseitig lassen, dann singt mal Alison Krauss und er fällt vielleicht im Refrain ein oder andersherum, genau. Oder sie kombinieren sich, sehr zurückgenommen, aber unheimlich stimmig, also das Timing ist ganz toll, sie müssen sehr gut aufeinander achten, mhm. Und das ist von der Bandbreite der Musik ist es umwerfend, finde ich.
1: Unfassbar, und da ist natürlich ein Mann verantwortlich, den Alison Krauss ausgesucht hat, denn einer der erfahrensten und erfolgreichsten Produzenten in diesem Stil, in dieser Mischung aus Folk und Country, ist T-Bone Burnett. Und der hatte gerade den Soundtrack gemacht zu Brother, Where Art Thou? Der Film der Coen-Brüder mit George Clooney und anderen. Und dieser Soundtrack ist ja legendär. Der ist ja ganz wunderbar. Bluegrass und Country in Perfektion. Und da hat Alison Krauss gesagt, der muss uns produzieren. Und der T-Bone Burnett hat auch viele dieser Songs ausgesucht. Mit feinster Hand und tollem Gefühl. Und insofern war es das Jahr 2007, das ja durch ein anderes Ereignis auch noch besonders bedeutsam geworden ist, nämlich
0: ja, Celebration Day.
1: Die große Reunion von Led Zeppelin. Aus Anlass des Todes von Ahmet Ertegun spielten sie in London dieses große Konzert, Gedenkkonzert, und 20 Millionen Tickets wollten verkauft werden, aber es gab natürlich wenige. 200.000 Tickets wurden dann verkauft, glaube ich. Nicht mal, nee, so viel ja gar nicht. Zwei Konzerte gab es, glaube ich, ne? Ja. Also 40.000 insofern. Und es war natürlich eine unglaubliche Aufmerksamkeit für Led Zeppelin. Und das war aber für dieses Projekt nicht so negativ, weil Robert Plant in aller Munde war mit Led Zeppelin und auf einmal machte der nun was mit der berühmtesten amerikanischen Ikone der Country- und Bluegrass-Musik. Das war nur gut für dieses Projekt und es fand starke Aufmerksamkeit, aber auch die unfassbare große Qualität des Albums.

Zwei Persönlichkeiten kommen zusammen, die eigentlich nicht zusammenpassen. Aber da sagte Alison Krauss, das ist ein wunderbares Zitat. Roberts Gesang ist eigentlich der Ausdruck von Freiheit und Spontanität. Der Plant improvisiert ja dauernd, ist ja dauernd nicht festzuhalten, ist nicht mit dem Lasso einzufangen als Sänger. Und meine, sagt Alison, mein Stil ist eher, reglementierte Musik zu machen. Aber dieser Gegensatz, klare, strukturierte Musik zu machen. Aber dieser Gegensatz, daraus entsteht Romantik. Und unsere unterschiedlichen Stimmen und Stimmfärbungen, die kreieren etwas Großartiges. Und da mussten sie sich auch erstmal aneinander gewöhnen. Also es gibt so ein Zitat von Alison Krauss, wo sie dann sagte, ey Robert, sing doch bitte mal einmal diese Strophe zweimal gleich. Weil er jedes Mal immer anders gesungen hat. Damit ich Harmonie, zweite Stimme dazu singen kann. Ich kann ja nicht eine zweite Stimme dazu singen, wenn du ständig was anderes singst. Also daran musste sich dann auch mal Robert Plant gewöhnen. Und das hat ihm gut getan. Die singen so perfekt zusammen, so zart, so liebevoll. Das ist also ganz fantastisch, wirklich. Also auch die Songauswahl.

0: finde, die Machart ist der Zauber dieses Albums, weil sie sind auf der Reise, irgendwie hat man das auf der Flucht oder irgendwie haben diese Songs alle irgendwas, die haben irgendwie so einen Kick, der irgendwie nicht vorhersehbar ist und irgendwie was Spannendes hat, was fast Gefährliches manchmal oder so. Auch wenn es selbst so Liebesduette sind, man denkt, oh, da ist irgendeine große Geschichte, wie ein Filmsong, da ist irgendeine große Story dahinter.
1: Genau.
0: Ein großer Roman wird da gerade gesungen, wie ein Chanson oder so.
1: Ja.
0: Ganz toll.
1: Und das Tolle ist, dass diese zarte und akustische Seite von Robert Plant ja auch manchmal schon bei Led Zeppelin zu hören gewesen ist, aber selten. Dann in seinen Soloalben manchmal, aber hier wirklich zur Blüte kommt und besonders durch die Qualität der Songs.

0: ist einfach schön zu hören. Und diese glockenreine Engelsstimme von Alison Krauss in dieser Kombination zu hören und ihre Virtuosität als Geigerin dann noch dazu. Und es ist fantastisch. Und besonders komisch, was du da hier eine Pressezitat geschrieben hattest, ne? Stärkstes Comeback seit Johnny Cash.
1: Ja, das ist natürlich Unfug. Das ist totaler Unsinn.
0: Weil hat hier ein Kritiker geschrieben.
1: Ja, Kritiker, ne? Das habe ich irgendwo gelesen. Das ist natürlich
0: wie hohl ist das?
1: Ja, das ist Unsinn, ja.
0: Erstens ist es ja kein Comeback, sondern was komplett Neues.
1: Ja.
0: Was wirklich wunderschön Neues. Und außerdem, wenn man es gehört hat, dann kommt man auf so eine Idee gar nicht. Ne? Denn ich finde ja das Zitat von der Kritikerin Sylvie Simmons großartig. Die hat geschrieben zu diesem Album Raising Sand: Es ist so zart, so aufmerksam, so respektvoll intim, wie ein Courtship-Dance, ein Liebestanz der beiden Stimmen. Wunderbar.

0: Please Read the Letter. Das wurde sogar noch ein, ich glaube, für einen extra Grammy nominiert. Das ist ein Song, der aus dieser Clarksdale-Reihe von Page and Plant kommt.
1: Ja, auf einmal aber ganz anders klingt.
0: Ganz viel besser klingt. Ein viel besserer Song.
1: Und es ergreift ja nicht nur uns, sondern ganz viele Menschen. Es war ein sehr großer kommerzieller Erfolg. Und, du hast ja schon einen Grammy erwähnt, es gewann alle Grammys, für die es nominiert war. 5 Grammys bei den Verleihungen im Februar 2009. Das hat selten gegeben. Also vor allem Beyoncés und was immer, was damals angesagt war, kommt dieses wirklich ungewöhnliche Amerikaner-Folk-Album zu diesen Ehren. Also das war toll.
0: Die beiden sind auch ein paar Mal aufgetreten damit, aber es gab... Gab es eine richtige Tournee? Weiß ich jetzt gar nicht.
1: Ja, doch, es gab Tourneen. Lange Tourneen. Also es gab schöne Konzerte, tolle Konzerte, große Tourneen. Aber dann scheiterten die Versuche. Dann wollte man einfach ein Folgealbum machen, logischerweise. Aber das ist auch wieder gut. Man merkte irgendwie, ja, jetzt haben wir die besten Songs ausgesucht und die tollen. Und wir wollen es nicht genauso wiederholen. Also lassen wir es doch lieber. Außerdem hat natürlich Alison Krauss und ihre Union Station, ihre Band, eine eigene Karriere. Die ist, also füllt die Hallen.
0: Die wartet nicht auf Robert Plant.
1: Genau.
0: Das ist ja
1: auch wahrscheinlich gut. Und Plant ist ja auch jemand, der dann auch vielleicht auch nicht ganz so festzuhalten ist. Aber er bleibt dem Stil treu. Das merkt man bei seinem nächsten Projekt. Denn das heißt Band of Joy. Das ist der Name seiner ursprünglichen Band aus Birmingham. Er hat diesen jetzt einfach wiedergenommen, hat aber eigentlich nichts mit der alten Band zu tun. Und das ist eine Band rund um den Gitarristen Buddy Miller, einen der besten und angesagtesten Country-Folk-Rock-Gitarristen in den USA. Und einer Sängerin, die auch eine Rolle spielt im Leben von Robert Plant, Patty Griffin, eine sehr erfolgreiche Singer-Songwriterin im Folk-Amerikaner-Bereich, die aus Austin, Texas kommt. Und mit diesen und anderen Musikern formt er nun, amerikanischen Musikern, formt er diese neue Band, die diesen Stil weiterführt und mit wirklich schönen Songs.

auch von anderen Komponisten, manchmal auch von Komponisten, die nicht logischerweise, wo man nicht logischerweise draufkommen würde. Zum Beispiel von der Indie-Band Low, das ist eine Band aus Minnesota, von Mimi Parker und Alan Sparehawk. Zwei Songs mit schönen, wunderschönen Versionen, Silver Rider und dann noch Monkey, ein Song von Townes Van Zandt. Das alles ist auch spannend, ist wirklich nicht ganz so warm und fröhlich oder warm und zart wie Raising Sand, aber es ist auch in diesem Stil was ganz Spannendes.

0: manchmal ein bisschen dunkel, düster.
1: Ja, finde ich auch. Satan, ne? 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Ist mir groß aufgefallen, weil das eben auch was echt, naja, das hat was, ja, hat was von wie Nick Cave oder so singt oder so.
0: Es hat ein bisschen was von dem. Aber mit der Band geht er auch auf Tournee, auch in Europa. Aber hauptsächlich lebt er nun in Austin, Texas, weil er nämlich mit Patty Griffin eine Beziehung startet, mit der Sängerin. Er sagt, er hätte sein Herz verloren in Texas und pendelt nun zwischen England und Texas immer hin und her. Hat dann aber irgendwann empfunden, dass in Austin, Texas seine Popularität, sein Bekanntheitsgrad zu lästig wurde. Er konnte nicht einfach normal einkaufen gehen oder irgendwie auf die Straße gehen, wurde sofort immer angesprochen, weil die Amerikaner sind dann also auch da ein bisschen aufdringlicher mit Berühmtheiten und ja, der Star-Appeal war einfach zu groß. Dass er sich zurück nach England zurückgezogen hat, wo er in Wiltshire oder irgendwo auf dem Lande ganz normal leben konnte. Das ist also der Vorteil. In England sind die lockerer und nicht ganz so aufgeregt bei sowas. Und ja, auch die Beziehung zu Patty Griffin fand dann damit ein Ende, was ihm ein bisschen so das Herz gebrochen hat. Aber er hat nun in England auf einmal gemerkt, ja, ich will ja auch weiter wieder Musik machen. Und für einen tollen Termin, wo er eigentlich mit der Band of Joy gebucht war, hatte er keine Band und fragte er seinen alten Gitarristen Justin Adams, den von der Strange Sensation wieder, der eine neue Band hatte, Juju hieß die, mit afrikanischen Sounds, ob die ihn nicht begleiten könnten. Und daraus entstand dann ein neues Projekt, die neue Band, die in England nun 2014 das nächste Album veröffentlichte, kriegte dann den Namen The Sensational Space Shifters.
1: Auch schön.
0: War im Grunde die alte Band Strange Sensation, mit denselben Musikern, ergänzt durch noch einen Keyboarder, der bei Massive Attack gespielt hatte und so weiter. Aber es war dieselbe Richtung, also afrikanischer Einfluss und wirklich eine große Diversität der Stile in dieser Band. Und das ist wirklich großartig wieder.

0: Es ist nicht mehr dieser Amerikaner-Touch, es ist mehr britisch. Britisch, europäisch, afrikanisch, aber fein.
1: Aber hat es eine Rolle gespielt in der Wahrnehmung, dass er ständig eine neue Band hatte, oder ist das egal gewesen?
0: Mir war das wurscht, ganz ehrlich gesagt. Ich war so ein bisschen, dachte, okay, das war jetzt das Projekt. Aber ich sah ja, was für Musiker das waren. Das waren ja andere Musiker. Und insofern war der neue Stil ja auch irgendwo logisch für Plant. Das zeigte seine Offenheit, seine Neugier.

0: hatte nun die amerikanischen Sachen ausprobiert mit den amerikanischen Musikern und übernahm einiges auch für das neue Projekt. Ich fand nur nicht, dass er nun wirklich wie so eine Heuschrecke von da nach da ist.
1: Ne? Ja, das also das fand ich nicht. Liegen ja auch mal ein paar Jahre auch dazwischen.
0: Genau,
1: also das Album heißt ja so Lullaby in the Seas Less Raw 2014. Das ist genau. Eben mit den Sensational Space Shifters. Mir gefällt es auch gut. Es ist, ja, hat ein bisschen übernommen in einigen Songs diese, oder sagen wir mal weitergetragen, diese so eine Kargheit, irgendwie so eine
0: ja.
1: Das hat irgendwas, das bleibt kantig und also das Glatte ist rauspoliert. Das braucht es irgendwie nicht, finde ich.
0: Aber das ist ganz schön. Besonderes sind eben diese vielen afrikanischen Instrumente, die nun hier zu hören sind. Die Djembe, Trommeln, ein Instrument aus Mali, Dehardant heißt das, kannte ich vorher auch nicht. Eine Laute, die Kologo heißt. Riti ist eine Fiedel mit einer Seite nur. Also ja, ganz viele westafrikanischen oder zentralafrikanischen Instrumente, die hier nun zu hören sind. Die Songs sind teilweise selbst komponiert von dieser Band.

0: Er bleibt auf diesem Weg und nimmt wieder was mit den Space Shifters auf. 2017 heißt das Album Carry Fire.
1: Weil, ich meine, man muss ja auch bedenken, die gehen dann auch auf Tournee. Und außerdem, ich meine, da nähert sich dann Robert Plant schon der 70er-Marke. Mit 2017, 69 ist er. Da nimmt man ja mit jungen Rockmusikern auch nicht immer ständig dauernd Alben auf. Aber das ist logisch, was da diese Band zusammen macht. Es ist Folk-Rock.

zum Beispiel das Titel, das erste Stück gleich, The May Queen, erinnert an Fairport Convention, finde ich. Mhm. Das Album heißt Carry Fire. Der Titelsong Carry Fire ist zum Beispiel mit einem türkischen Instrument aufgenommen, sehr bekannt, der Oud.

Dann ist noch ein Song zu erwähnen, der heißt Bones of Saints, also Knochen der Heiligen. Ein richtig guter Rocksong, aber die Botschaft ist eben eine Antikriegsbotschaft, ne? Die Knochen der Heiligen auf den Feldern der Welt. Das ist ein guter Text, wirklich.

0: Robert Plant hat dann ein eigenes Projekt, um erklärt seine Songs, seine Solo-Karriere in einem Podcast, der heißt Digging Deep, und dazu gibt es ein begleitendes Album, Subterranea heißt das, 2020 kommt das raus, nein, es heißt sogar genau Digging Deep Subterranea. 2020, wie gesagt, kommt das raus.
1: Also das ist ja eigentlich auch ein Corona-Ergebnis. Ne? In der Zeit konnte er auch nicht auftreten, logischerweise, und hat sich dann in seinen Archiv zurückgezogen, hat dann alles mal reingehört, durchgehört, gefunden, und das geht dann ein auch in diesen Podcast.
0: So, es kommt dann aber noch zu einem, das hätte man gar nicht geahnt. Hättest du das gedacht, es gibt eine Fortsetzung der Zusammenarbeit mit Alison Krauss?
1: Ich habe damit nicht mehr gerechnet, aber sie haben wohl immer wieder Kontakt gehabt und dann haben sie sich wieder getroffen und er hat wohl ein Konzert von ihr und ihrer Band Union Station besucht und dann kamen sie wieder ins Gespräch und haben dann gesagt, ja, aber den Song müssten wir eigentlich nochmal singen oder so, ne? Und so kamen immer mehr Songs zusammen und es wurde wieder T-Bone Burnett als Produzent gefragt und man nahm ein neues Album auf, das dann während der Pandemie erschien, 2021, Raise the Roof. Und es war kurz vor der Pandemie fertiggestellt worden, also kurz vor Februar 2020. Und ja, ist einfach wunderbar.

0: Also sie schaffen es, also, zu wiederholen, das Wunder geradezu, oder?
1: Ja, also was man nicht erwarten konnte, es ist eigentlich fast genauso gut wie das andere. Und das hätte ich nun nie erwartet.
0: Ich finde auch, das sind unheimlich viele Songs und man denkt immer noch, ach, das auch noch und das auch noch. Das ist wirklich schwer, das zu sortieren. Es sind wieder Country-Balladen drauf, es ist Folk-Rock, es ist Bluegrass, es hat wieder was Zurückgelehntes zum Teil, etwas sehr Abgründiges, sowas Gehetztes irgendwie. Ich habe das Stichwort Road-Movie aufgeschrieben, weil ich finde, es hat auch viel so diese... Ja, da weht sowas durch, hat man das Gefühl. Ich weiß gar nicht, wie ich das beschreiben soll. Also ganz toll.
1: Eine wunderbare Mischung von Songs. Das fängt gleich an mit Calexico Quattro, einen bekannten Song von Calexico, der Band aus Austin, Texas, die ja sehr Tex-Mex-Einflüsse hat. Dann auch die Everly Brothers. Und hier trifft das wirklich zu Slow Motion. Wie man den Song The Price of Love, ein großer Hit der Everly Brothers, so langsam zurückgenommen, minimalistisch singt, ist fantastisch.

ganz, ganz gelungen. Ganz entscheidend ist, dass wieder die offenbar sich auch in andere Hände gegeben haben. Also Thibaut und Burnett hat echt, das hat einen guten Griff und kriegt die auch gut sortiert. Und es gibt auch da Aufnahmen von den beiden, wie sie zusammen singen. Und da merkt man, wie aufmerksam die miteinander umgehen. Das ist ganz toll, finde ich.

0: Das war unsere zweite Folge über die Solojahre von Robert Plant und Jimmy Page. Es gibt natürlich eine erste Folge und viele wissen das auch, zwei Folgen zu Led Zeppelin in der ARD Audiothek zu finden. Vielen Dank, Peter.
1: Jo.
0: Bis zum nächsten Mal.
1: Danke, Urke.

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1: Um 11 Uhr mit Felix Sprung. Die USA könnten deutlich mehr Soldaten aus Deutschland abziehen als angekündigt. Präsident Trump sagte einem Reporter, es würden weit mehr als 5000. Konkreter wurde er nicht. Aus der Nachrichtenredaktion Lisa Reißler.
2: Zuvor hatte das US-Verteidigungsministerium den Abzug von 5000 Soldaten aus Deutschland angeordnet. Er soll nach 6 bis 12 Monaten abgeschlossen sein. Momentan sind rund 39.000 Soldaten in Deutschland stationiert. Trumps Ankündigung beunruhigt einige seiner Parteikollegen. Zwei führende Republikaner befürchten, durch den Schritt ein falsches Signal an Kreml-Chef Putin zu senden.
1: Die Ukraine greift offenbar weiter die Ölinfrastruktur Russlands an. Nach russischen Angaben wurde der Ölverladehafen Primorsk an der Ostseeküste mit Drohnen attackiert. Es sei ein Feuer ausgebrochen, aber kein Öl ausgelaufen. Nach Angaben des ukrainischen Präsidenten Selenskyj gab es außerdem Drohnenangriffe im südrussischen Noworossijsk. Dort seien zwei Öltanker der sogenannten russischen Schattenflotte getroffen worden. Mit den Angriffen wehrt sich die Ukraine gegen die russische Invasion und versucht, Moskau die Kriegsfinanzierung zu erschweren. Bundesagrarminister Rainer fordert wegen der hohen Energiepreise weitere Entlastungen für Landwirte. Der CSU-Politiker will, dass auch Biokraftstoffe vollständig von der Steuer befreit werden. Aus der Nachrichtenredaktion Eva Lottes.
3: Vor allem größere landwirtschaftliche Maschinen würden auch weiterhin mit Verbrennungsmotoren laufen, sagte Agrarminister Rainer den Zeitungen der Funke Mediengruppe. Hier müsse man stärker auf Biokraftstoffe wie Biodiesel oder auch Biomethan setzen. Das stärke Klimaschutz und die Unabhängigkeit von fossilen Importen. Rainer kritisiert in diesem Zusammenhang auch Bundeswirtschaftsministerin Katharina Reiche von der CDU. Ihre Pläne, die Förderung kleiner Biogasanlagen zu beenden, hält er für falsch. Die seien ein wichtiger Pfeiler der Energieversorgung im ländlichen Raum.
1: Die Zahl der Straftaten an deutschen Bahnhöfen ist gesunken. Nach Angaben des Verbands Allianz pro Schiene wurden im vergangenen Jahr rund 169.000 Straftaten an Bahnhöfen in der polizeilichen Kriminalstatistik erfasst, 6% weniger als im Jahr zuvor. Der Verband führt dies auf mehr Sicherheitspersonal, Videotechnik und Alkoholverbote an den Bahnhöfen zurück. Zugleich habe es mehr Angriffe auf Bahnbeschäftigte gegeben. Insgesamt fast 2700, das sei ein Anstieg um 11%. Diesen Trend gelte es zu stoppen. Zu dem in der Nordsee ausgesetzten Buckelwal gibt es weiterhin keine verlässlichen Informationen. Wie genau und wann das Tier in die Nordsee gelangte und wo es nun ist, bleibt unklar. Gesichert ist nur, dass zwischen der Tierärztin der Rettungsinitiative und Teilen der Crew ein Streit ausgebrochen ist. Isabel Seifert mit Einzelheiten.
4: In den sozialen Medien wirft die Tierärztin der Crew vor, den Wal ohne fachliche Begleitung und möglicherweise zu früh freigelassen zu haben. Außerdem habe man sie und andere Helfer nicht mehr auf die Barge zum Wal gelassen. Die Reederei des Begleitschiffs Robin Hood weist das zurück und spricht von einer abgestimmten, erfolgreichen Aktion. Auf NDR-Nachfrage soll der Kapitän genervt reagiert haben. Weitere Interviews lehnte er ab und erklärte, dass das Verschwinden des Wals zunächst gar nicht bemerkt worden sei. Außerdem habe niemand den entscheidenden Moment gefilmt.
1: Das waren die Nachrichten. Das Wetter in Norddeutschland. Eher bewölkt, gebietsweise Schauer, gegen Nachmittag und Abend kräftige Gewitter möglich. Höchstwerte 16 Grad in Westerland bis 28 Grad in der Ückerrando-Region. Morgen viele Wolken, einige Schauer und einzelne Gewitter, höchstens 12 bis 22 Grad. Am Dienstag 11 bis 16 Grad. Es ist 11.04 Uhr.
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1: Um 12 Uhr mit Wolfgang Berger. Bahnhöfe in Deutschland sind etwas sicherer geworden. Laut Interessenverband Allianz pro Schiene ist die Zahl der Straftaten spürbar zurückgegangen. Gleichzeitig gäbe es mehr Angriffe auf Zugpersonal. Aus der Nachrichtenredaktion Heiko Schneider.
2: In der polizeilichen Kriminalstatistik werden laut Allianz pro Schiene rund 169.000 Straftaten an Bahnhöfen aufgeführt, 6% weniger als im Jahr davor. Verbandsgeschäftsführer Pflege sagte, der Einsatz von Sicherheitspersonal und Videotechnik wirke. Ein wichtiger Schritt könne außerdem das Alkoholverbot sein. Das hat die Bahn vorgestern unter anderem am Hauptbahnhof in Frankfurt eingeführt. Die Zahl der Angriffe auf Bahnbeschäftigte ist um 11% gestiegen auf fast 2700. Pflege sagte, diesen Trend gelte es zu stoppen.
1: Bundesagrarminister Rainer fordert wegen der hohen Energiepreise weitere Entlastungen für Landwirte. Der CSU-Politiker will, dass auch Biokraftstoffe vollständig von der Steuer befreit werden. Aus der Nachrichtenredaktion Eva Lottes.
3: Vor allem größere landwirtschaftliche Maschinen würden auch weiterhin mit Verbrennungsmotoren laufen, sagte Agrarminister Rainer den Zeitungen der Funke Mediengruppe. Hier müsse man stärker auf Biokraftstoffe wie Biodiesel oder auch Biomethan setzen. Das stärke Klimaschutz und die Unabhängigkeit von fossilen Importen. Rainer kritisiert in diesem Zusammenhang auch Bundeswirtschaftsministerin Katharina Reiche von der CDU. Ihre Pläne, die Förderung kleiner Biogasanlagen zu beenden, hält er für falsch. Die seien ein wichtiger Pfeiler der Energieversorgung im ländlichen Raum.
1: Der Abzug von US-Truppen aus Deutschland soll offenbar umfangreicher ausfallen als zunächst angekündigt. US-Präsident Trump sagte, er werde weit mehr als 5000 Soldaten aus Deutschland abziehen. Einzelheiten dazu nannte er nicht. Zuvor hatten die USA bereits angekündigt, ihre Präsenz um 5000 Soldaten zu verringern. Die Pläne sollen in den kommenden 6 bis 12 Monaten umgesetzt werden. Die Ukraine greift offenbar weiter die Ölinfrastruktur Russlands an. Nach russischen Angaben wurde der Ölverladehafen Primorsk an der Ostseeküste mit Drohnen attackiert. Es sei ein Feuer ausgebrochen, aber kein Öl ausgelaufen. Nach Angaben des ukrainischen Präsidenten Selenskyj gab es außerdem Drohnenangriffe im südrussischen Noworossijsk. Dort seien 2 Öltanker der sogenannten russischen Schattenflotte getroffen worden. Mit den Angriffen wehrt sich die Ukraine gegen die russische Invasion und versucht, Moskau die Kriegsfinanzierung zu erschweren. Zu dem in der Nordsee ausgesetzten Buckelwal gibt es weiterhin keine verlässlichen Informationen. Wie genau und wann das Tier in die Nordsee gelangte und wo es nun ist, bleibt unklar. Gesichert ist nur, dass zwischen der Tierärztin der Rettungsinitiative und Teilen der Crew ein Streit ausgebrochen ist. Isabel Seifert mit Einzelheiten.
4: In den sozialen Medien wirft die Tierärztin der Crew vor, den Wal ohne fachliche Begleitung und möglicherweise zu früh freigelassen zu haben. Außerdem habe man sie und andere Helfer nicht mehr auf die Barge zum Wal gelassen. Die Reederei des Begleitschiffs Robin Hood weist das zurück und spricht von einer abgestimmten, erfolgreichen Aktion. Auf NDR-Nachfrage soll der Kapitän genervt reagiert haben. Weitere Interviews lehnte er ab und erklärte, dass das Verschwinden des Wals zunächst gar nicht bemerkt worden sei. Außerdem habe niemand den entscheidenden Moment gefilmt.
1: Das waren die Nachrichten. Das Wetter in Norddeutschland. Wolken und Sonne, ein paar Schauer, einzelne kräftige Gewitter. Höchstwerte 16 Grad auf Sylt bis 28 Grad in Neustrelitz. Morgen gebietsweise Schauer, an den Küsten freundlicher, 12 bis 22 Grad. Dienstag wechselhaft, im Süden zeitweise Regen, 11 bis 16 Grad. Und am Mittwoch im Süden gebietsweise Regen, im Norden etwas Sonne bei 9 bis 14 Grad. Es ist 12.04 Uhr.
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0: 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Um 13 Uhr mit Wolfgang Berger. Bahnhöfe in Deutschland sind etwas sicherer geworden. Laut Interessenverband Allianz pro Schiene ist die Zahl der Straftaten spürbar zurückgegangen. Gleichzeitig gäbe es mehr Angriffe auf Zugpersonal. Aus der Nachrichtenredaktion Heiko Schneider.
1: In der polizeilichen Kriminalstatistik werden laut Allianz pro Schiene rund 169.000 Straftaten an Bahnhöfen aufgeführt, 6% weniger als im Jahr davor. Verbandsgeschäftsführer Pflege sagte, der Einsatz von Sicherheitspersonal und Videotechnik wirke. Ein wichtiger Schritt könne außerdem das Alkoholverbot sein. Das hat die Bahn vorgestern unter anderem am Hauptbahnhof in Frankfurt eingeführt. Die Zahl der Angriffe auf Bahnbeschäftigte ist um 11% gestiegen auf fast 2700. Pflege sagte, diesen Trend gelte es zu stoppen.
0: Die Linke hat die Entscheidung von US-Präsident Trump begrüßt, keine Mittelstreckenwaffen des Typs Tomahawk in Deutschland zu stationieren. Der Fraktionschef der Linken, Pellmann, sagte, manchmal fällten Politiker aus falschen Gründen die richtige Entscheidung. Seine Partei habe die Stationierung als Teil einer gefährlichen Aufrüstungsspirale ohnehin abgelehnt. Auch wäre es fahrlässig gewesen, Trump die Kontrolle über solche Waffensysteme in Deutschland zu geben. Militärexperten sehen in dem angekündigten Verzicht hingegen ein Sicherheitsproblem für Europa. Bundesagrarminister Rainer von der CSU hat sich dafür ausgesprochen, sogenannte Biokraftstoffe von der Steuer zu befreien. Dabei handelt es sich um Kraftstoffe, die zum Beispiel aus Nahrungs- und Futtermitteln hergestellt werden und oft aus Asien und Südamerika importiert werden. Aus der Nachrichtenredaktion Daniel Pokraka.
2: Biodiesel und Biomethan günstiger machen, unabhängiger von Energieimporten werden. Diese Ziele will Rainer mit der Steuerbefreiung erreichen. Sein Argument, vor allem größere Landmaschinen seien auch künftig auf Verbrennungsmotoren angewiesen. Mit seiner Forderung stellt sich der Landwirtschaftsminister gegen seine Kabinettskollegin Wirtschaftsministerin Reiche von der CDU. Sie will die Förderung kleiner Biogasanlagen im Rahmen des Erneuerbare-Energien-Gesetzes beenden. Rainer sagt, kleine Anlagen seien ein wichtiger Pfeiler der Energieversorgung im ländlichen Raum. Sie würden Abfälle und Reststoffe sinnvoll nutzen.
0: Das israelische Militär baut seine Luftwaffe aus. Wie das Verteidigungsministerium in Jerusalem mitteilte, kauft Israel 2 neue Staffeln von Kampfjets. Sie sollen von dem amerikanischen Rüstungskonzern Lockheed Martin und dem amerikanischen Flugzeugbauer Boeing kommen. Die genaue Anzahl und der genaue Kaufpreis wurden nicht mitgeteilt. In der Mitteilung des Verteidigungsministeriums heißt es, die neuen Kampfjets seien eine Reaktion auf veränderte regionale Bedrohungen. Israel wolle damit seine Luftüberlegenheit sichern. Im Irankrieg spielt die israelische Luftwaffe eine zentrale Rolle. Das Geschäft mit Bio-Lebensmitteln hat in Deutschland zugelegt. Das zeigen Daten des Bundes Ökologische Lebensmittelwirtschaft. Im ersten Quartal stieg der Umsatz um 6% im Vergleich zum Vorjahresquartal. Damit lag der Umsatz bei knapp 5 Milliarden Euro. Der Großteil entfiel auf Discounter und Supermärkte. Deutliche Zuwächse im Bio-Bereich gab es zum Beispiel bei Fleisch und Fleischersatzprodukten, bei Mehl, Eiern, Süßwaren und Backwaren. Das waren die Nachrichten. Und hier noch das Wetter in Norddeutschland. Wolken und Sonne, ein paar Schauer, einzelne kräftige Gewitter. Höchstwerte 16 Grad auf Sylt bis 28 Grad in Neustrelitz. Morgen gebietsweise Schauer, an den Küsten freundlicher, 12 bis 22 Grad. Am Dienstag wechselhaft, im Süden zeitweise Regen, 11 bis 16 Grad. Am Mittwoch dann im Süden gebietsweise Regen, im Norden etwas Sonne bei 9 bis 14 Grad. Es ist jetzt 13.04 Uhr.
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0: 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Um 14 Uhr mit Wolfgang Berger. An deutschen Bahnhöfen ist es etwas sicherer geworden. Laut dem Interessenverband Allianz pro Schiene gab es dort im vergangenen Jahr 6% weniger Straftaten. Allerdings hätten die Angriffe auf Beschäftigte der Bahn zugenommen. Aus der NDR Nachrichtenredaktion Fabian Schwarzbauer.
1: Die Allianz pro Schiene beruft sich bei ihren Angaben auf die Kriminalstatistik der Polizei. Demnach verzeichneten die Behörden knapp 2700 Attacken auf Zugbegleiter und andere Mitarbeiter der Bahn. Da sei ein Anstieg um 11% gegenüber dem Jahr 2025. Diese Entwicklung sei besorgniserregend und müsse gestoppt werden, so die Allianz pro Schiene. Um die Sicherheit für alle zu erhöhen, fordert der Verband ein Alkoholverbot an den Stationen. Das gilt bereits seit Freitag an einigen Bahnhöfen, wie am Hauptbahnhof in Hannover.
0: Der Bundesverband der deutschen Industrie hat die angekündigten neuen Zölle der USA kritisiert. In einer Erklärung sprach der Verband von einer massiven Herausforderung für die transatlantischen Wirtschaftsbeziehungen. Die amerikanische Seite beschädige mit immer neuen Provokationen das gegenseitige Vertrauen. Jetzt komme es darauf an, Vertrauen zu sichern und weiteren Eskalationen vorzubeugen. In diesem Zusammenhang rief der BDI sowohl die USA als auch die EU dazu auf, das vereinbarte Handelsabkommen einzuhalten. Dazu gehöre, dass die EU ihren Teil schnell und entschlossen umsetzt. US-Präsident Trump hatte angekündigt, die Zölle auf Autos und Lastwagen aus der Europäischen Union auf 25% zu erhöhen. Bundesagrarminister Rainer von der CSU hat sich dafür ausgesprochen, sogenannte Biokraftstoffe von der Steuer zu befreien. Dabei handelt es sich um Kraftstoffe, die zum Beispiel aus Nahrungs- und Futtermitteln hergestellt werden und oft aus Asien und Südamerika importiert werden. Aus der Nachrichtenredaktion Daniel Pokraka.
2: Biodiesel und Biomethan günstiger machen, unabhängiger von Energieimporten werden. Diese Ziele will Rainer mit der Steuerbefreiung erreichen. Sein Argument, vor allem größere Landmaschinen seien auch künftig auf Verbrennungsmotoren angewiesen. Mit seiner Forderung stellt sich der Landwirtschaftsminister gegen seine Kabinettskollegin Wirtschaftsministerin Reiche von der CDU. Sie will die Förderung kleiner Biogasanlagen im Rahmen des Erneuerbare-Energien-Gesetzes beenden. Rainer sagt, kleine Anlagen seien ein wichtiger Pfeiler der Energieversorgung im ländlichen Raum. Sie würden Abfälle und Reststoffe sinnvoll nutzen.
0: Auf dem Gelände des ehemaligen Konzentrationslagers Dachau ist an die Befreiung vor 81 Jahren erinnert worden. Einer der letzten Überlebenden des KZ, der 102-jährige Jean Laforie, mahnte in seiner Rede, der Ungeist dieser Verbrechen sei nicht besiegt. Aus Dachau, Thies Maaßen.
3: Daran erinnerten bei den Gedenkfeierlichkeiten heute auch andere Redner, wie der Präsident des Zentralrats der Juden in Deutschland, Josef Schuster. Längst säßen Rechtsextreme wieder in den Parlamenten und lägen in Umfragen vor den demokratischen Parteien. Dachau war eines der ersten KZs der Nazis. Es wurde zum Prototyp für das Lagersystem, eine Schule der Mörder. Später wurde Dachau zum Tatort des Holocaust. In den Außenlagerkomplexen Kaufering und Mühldorf wurden über 6000 Jüdinnen und Juden ermordet.
0: Das waren die Nachrichten. Und das Wetter in Norddeutschland. Wolken und Sonne, ein paar Schauer, einzelne kräftige Gewitter. Höchstwerte 16 Grad auf Sylt bis 28 Grad in Neustrelitz. Morgen gebietsweise Schauer, an den Küsten freundlicher, 12 bis 22 Grad. Am Dienstag wechselhaft, im Süden zeitweise Regen, 11 bis 16 Grad. Und am Mittwoch im Süden gebietsweise Regen, im Norden etwas Sonne bei 9 bis 14 Grad. Es ist gleich 14.04 Uhr.
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0: 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Um 15 Uhr mit Wolfgang Berger. Deutsche Wirtschaftsverbände haben besorgt auf die neuen Zölle der USA reagiert. Präsident Trump hatte angekündigt, die Abgabe auf Autos und LKWs aus der Europäischen Union auf 25% zu erhöhen. Aus Berlin Georg Schwarte.
1: Die Ankündigungen sind eine erneute, massive Herausforderung für die transatlantischen Wirtschaftsbeziehungen und gefährden sie über die Automobilindustrie hinaus, teilte der Bundesverband der deutschen Industrie schriftlich mit. Der BDI appellierte an Trump und die EU, das bestehende Handelsabkommen einzuhalten. Zwar beschädige die amerikanische Seite mit immer neuen Provokationen das gegenseitige Vertrauen, dennoch sei ein weiteres Aufschieben der Vereinbarungen auch keine Option, so der Industrieverband. Führende Wirtschaftswissenschaftler hatten zuvor vor einem drohenden Handelskrieg gewarnt, der die deutsche Wirtschaft in der Folge auch in diesem Jahr in die Rezession treiben könnte.
0: Die Ölförderstaaten der Gruppe OPEC Plus wollen ihre Produktion weiter ausbauen. Wie die Organisation mitteilte, soll die tägliche Fördermenge im kommenden Monat um knapp 30 Millionen Liter steigen. Schon in den vergangenen Monaten hatte die Gruppe ihre Produktion ausgeweitet. Welche Folgen die neue Ankündigung für den Weltmarkt hat, ist unklar. Die für Erdölexporte wichtige Straße von Hormus ist wegen des Iran-Krieges weitgehend blockiert. Zur Gruppe OPEC Plus gehören unter anderem Saudi-Arabien und Russland. Die Vereinigten Arabischen Emirate hatten vor wenigen Tagen ihren Austritt erklärt. Die Bahnhöfe in Deutschland sind für Reisende offenbar etwas sicherer geworden. Der Interessenverband Allianz pro Schiene hat eine entsprechende Auswertung der polizeilichen Kriminalstatistik vorgelegt. Demnach gab es an Bahnhöfen und Bahnanlagen im vergangenen Jahr rund 169.000 Straftaten. Das bedeutet einen Rückgang um 6% im Vergleich zu 2024. Auch die Zahl der Gewaltdelikte nahm demnach ab. Das zeige, dass der Einsatz von Sicherheitspersonal und Videotechnik wirke, so der Verband. Gleichzeitig hat es den Angaben zufolge mehr Angriffe auf Bahnbeschäftigte gegeben. Der Anstieg liege bei 11%. Dieser Trend müsse entschieden gestoppt werden. Über den in der Nordsee ausgesetzten Buckelwal gibt es weiterhin keine verlässlichen Informationen. Sowohl die Geldgeber als auch die Tierärztin der privaten Rettungsinitiative erheben Vorwürfe gegen die Besatzung des Transportkonvois. Aus Kiel, Janina Greve.
2: Eine Tierärztin aus dem Rettungsteam äußerte sich in den sozialen Medien aufgebracht, man habe sie und andere Helfer nicht mehr zum Wal gelassen. Auch die beiden Initiatoren distanzieren sich vom Ablauf der Freilassung und sprechen in einem Schreiben, dass der Bild vorliegt, von Alleingängen. Umweltminister Till Backhaus äußerte gegenüber dem NDR, dass er keinen Kontakt mehr zum Retterteam habe. Eine Biologin vom Meeresmuseum Stralsund sagte, der Peilsender, den der Wal trägt, sei nutzlos, wenn die Daten von den Organisatoren nicht zur Auswertung freigegeben würden. Ein Sprecher von Greenpeace geht davon aus, dass der Buckelwal kaum Überlebenschancen hat. Wo er sich aktuell befindet und wie es ihm geht, ist nicht bekannt.
0: Das waren die Nachrichten. Und hier noch das Wetter in Norddeutschland. Zeitweise trocken, einzelne kräftige Gewitter. Höchstwerte 16 Grad auf Sylt bis 28 Grad in Neustrelitz. Nachts örtlich Regen, teils Gewitter. Im Osten länger trocken, Tiefstwerte 14 bis 9 Grad. Morgen gebietsweise Schauer, an den Küsten freundlicher, 12 bis 22 Grad. Am Dienstag wechselhaft, im Süden zeitweise Regen, 11 bis 16 Grad. Am Mittwoch im Süden gebietsweise Regen, im Norden etwas Sonne bei 9 bis 14 Grad. Es ist jetzt gleich 15.04 Uhr.
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0: 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Um 16 Uhr mit Wolfgang Berger. Deutsche Wirtschaftsverbände haben besorgt auf die neuen Zölle der USA reagiert. Präsident Trump hatte angekündigt, die Abgabe auf Autos und Lkw aus der Europäischen Union auf 25% zu erhöhen. Aus Berlin Georg Schwarte.
1: Die Ankündigungen sind eine erneute, massive Herausforderung für die transatlantischen Wirtschaftsbeziehungen und gefährden sie über die Automobilindustrie hinaus, teilte der Bundesverband der deutschen Industrie schriftlich mit. Der BDI appellierte an Trump und die EU, das bestehende Handelsabkommen einzuhalten. Zwar beschädige die amerikanische Seite mit immer neuen Provokationen das gegenseitige Vertrauen, dennoch sei ein weiteres Aufschieben der Vereinbarungen auch keine Option, so der Industrieverband. Führende Wirtschaftswissenschaftler hatten zuvor vor einem drohenden Handelskrieg gewarnt, der die deutsche Wirtschaft in der Folge auch in diesem Jahr in die Rezession treiben könnte.
2: Bundesaußenminister Wadephul hat den Iran aufgefordert, die Straße von Hormus umgehend zu öffnen. Das teilte der CDU-Politiker nach einem Telefonat mit seinem iranischen Kollegen Araghchi mit. Als enger US-Verbündeter teile Deutschland das gleiche Ziel. Der Iran müsse nachprüfbar auf Kernwaffen verzichten und die Straße von Hormus sofort freigeben. Nach den amerikanischen und israelischen Angriffen auf den Iran war Anfang April eine Waffenruhe in Kraft getreten. Die Bemühungen um ein Ende des Krieges kommen aber nicht voran. Die Bahnhöfe in Deutschland sind für Reisende offenbar etwas sicherer geworden. Der Interessenverband Allianz pro Schiene hat eine entsprechende Auswertung der polizeilichen Kriminalstatistik vorgelegt. Demnach gab es an Bahnhöfen und Bahnanlagen im vergangenen Jahr rund 169.000 Straftaten. Das bedeutet einen Rückgang um 6% im Vergleich zu 2024. Auch die Zahl der Gewaltdelikte nahm demnach ab. Das zeige, dass der Einsatz von Sicherheitspersonal und Videotechnik wirke, so der Verband. Gleichzeitig hat es den Angaben zufolge mehr Angriffe auf Bahnbeschäftigte gegeben. Der Anstieg liege bei 11%. Dieser Trend müsse entschieden gestoppt werden. In der zweiten Fußball-Bundesliga hat Hannover 96 im Kampf um den Aufstieg wichtige Punkte liegen gelassen. Der Tabellendritte kam gegen Schlusslicht Preußen Münster nicht über ein 3:3 Unentschieden hinaus. Aus der Sportredaktion Ina Kast.
3: In einer wilden Partie, in der Hannover zunächst 0:2 zurücklag, brachte Bundu die 96er mit seinen beiden Toren zurück ins Spiel. Kurz vor Schluss Riesenjubel bei Hannovers Führungstreffer durch Thordarson, doch Münster schlug nochmal zurück. Damit bleibt Hannover auf dem Aufstiegsrelegationsplatz 3. Elversberg steht nach einem 5:1 gegen Paderborn auf einem direkten Aufstiegsrang. Im Tabellenkeller geht es unglaublich eng zu. Braunschweig ist als 15. knapp über dem Strich, hat aber genau wie der vorletzte Fürth und der 16. Düsseldorf 34 Punkte.
2: Das waren die Nachrichten. Und das Wetter in Norddeutschland. Zeitweise trocken, einzelne kräftige Gewitter. Höchstwerte 16 Grad auf Sylt bis 28 Grad in Neustrelitz. Nachts örtlich Regen, teils Gewitter. Im Osten länger trocken. Tiefstwerte 14 bis 9 Grad. Morgen gebietsweise Schauer, an den Küsten freundlicher 12 bis 22 Grad. Am Dienstag wechselhaft, im Süden zeitweise Regen, 11 bis 16 Grad. Am Mittwoch im Süden gebietsweise Regen, im Norden etwas Sonne bei 9 bis 14 Grad. Es ist jetzt 16.03 Uhr.
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0: NDR Blue Nachrichten. Um 17 Uhr mit Wolfgang Berger. Deutsche Wirtschaftsverbände haben besorgt auf die neuen Zölle der USA reagiert. Präsident Trump hatte angekündigt, die Abgabe auf Autos und Lkw aus der Europäischen Union auf 25% zu erhöhen. Aus Berlin Georg Schwarte.
1: Die Ankündigungen sind eine erneute, massive Herausforderung für die transatlantischen Wirtschaftsbeziehungen und gefährden sie über die Automobilindustrie hinaus, teilte der Bundesverband der deutschen Industrie schriftlich mit. Der BDI appellierte an Trump und die EU, das bestehende Handelsabkommen einzuhalten. Zwar beschädige die amerikanische Seite mit immer neuen Provokationen das gegenseitige Vertrauen, dennoch sei ein weiteres Aufschieben der Vereinbarungen auch keine Option, so der Industrieverband. Führende Wirtschaftswissenschaftler hatten zuvor vor einem drohenden Handelskrieg gewarnt, der die deutsche Wirtschaft in der Folge auch in diesem Jahr in die Rezession treiben könnte.
0: Bundesaußenminister Wadephul hat den Iran aufgefordert, die Straße von Hormus umgehend zu öffnen. Das teilte der CDU-Politiker nach einem Telefonat mit seinem iranischen Kollegen Araghchi mit. Als enger US-Verbündeter teile Deutschland das gleiche Ziel. Der Iran müsse nachprüfbar auf Kernwaffen verzichten und die Straße von Hormus sofort freigeben. Nach den amerikanischen und israelischen Angriffen auf den Iran war Anfang April eine Waffenruhe in Kraft getreten. Die Bemühungen um ein Ende des Krieges kommen aber nicht voran. Die Bahnhöfe in Deutschland sind für Reisende offenbar etwas sicherer geworden. Der Interessenverband Allianz pro Schiene hat eine entsprechende Auswertung der polizeilichen Kriminalstatistik vorgelegt. Demnach gab es an Bahnhöfen und Bahnanlagen im vergangenen Jahr rund 169.000 Straftaten. Das bedeutet einen Rückgang um 6% im Vergleich zu 2024. Auch die Zahl der Gewaltdelikte nahm demnach ab. Das zeige, dass der Einsatz von Sicherheitspersonal und Videotechnik wirke, so der Verband. Gleichzeitig hat es den Angaben zufolge mehr Angriffe auf Bahnbeschäftigte gegeben. Der Anstieg liege bei 11%. Dieser Trend müsse entschieden gestoppt werden. In der zweiten Fußball-Bundesliga hat Hannover 96 im Kampf um den Aufstieg wichtige Punkte liegen gelassen. Der Tabellendritte kam gegen Schlusslicht Preußen Münster nicht über ein 3:3 Unentschieden hinaus. Aus der Sportredaktion Ina Kast.
2: In einer wilden Partie, in der Hannover zunächst 0:2 zurücklag, brachte Bundu die 96er mit seinen beiden Toren zurück ins Spiel. Kurz vor Schluss Riesenjubel bei Hannovers Führungstreffer durch Thordarson, doch Münster schlug nochmal zurück. Damit bleibt Hannover auf dem Aufstiegsrelegationsplatz 3. Elversberg steht nach einem 5:1 gegen Paderborn auf einem direkten Aufstiegsrang. Im Tabellenkeller geht es unglaublich eng zu. Braunschweig ist als 15. knapp über dem Strich, hat aber genau wie der vorletzte Fürth und der 16. Düsseldorf 34 Punkte.
0: Das waren die Nachrichten. Und hier noch das Wetter in Norddeutschland. Der Deutsche Wetterdienst warnt in Ostfriesland vor zum Teil schweren Gewittern mit Sturmböen, Hagel und heftigem Starkregen. Ansonsten ist es gebietsweise länger trocken bei 13 bis 27 Grad. Nachts teilweise Schauer, einzelne Gewitter, auch neblige oder trockene Phasen. Tiefstwerte 14 bis 8 Grad. Morgen wechselhaft, gebietsweise Schauer und vereinzelt Gewitter, 13 bis 23 Grad. Am Dienstag dann im Süden zeitweise Regen, an der See freundlicher bei 11 bis 16 Grad. Es wird gleich 17.04 Uhr.
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1: Um 18 Uhr mit Milat Kupay. Deutsche Wirtschaftsverbände haben besorgt auf die neuen Zölle der USA reagiert. Präsident Trump hatte angekündigt, die Abgabe auf Autos und Lkw aus der Europäischen Union auf 25% zu erhöhen. Aus Berlin Georg Schwarte.
2: Die Ankündigungen sind eine erneute, massive Herausforderung für die transatlantischen Wirtschaftsbeziehungen und gefährden sie über die Automobilindustrie hinaus, teilte der Bundesverband der deutschen Industrie schriftlich mit. Der BDI appellierte an Trump und die EU, das bestehende Handelsabkommen einzuhalten. Führende Wirtschaftswissenschaftler hatten zuvor vor einem drohenden Handelskrieg gewarnt, der die deutsche Wirtschaft in der Folge auch in diesem Jahr in die Rezession treiben könnte.
1: Bundesaußenminister Wadephul hat mit seinem iranischen Kollegen Araghchi telefoniert und die sofortige Öffnung der Straße von Hormuz gefordert. Dabei habe er die gemeinsame Haltung mit den USA in dieser Sache betont, teilte der CDU-Politiker mit. Aus der Nachrichtenredaktion Sebastian Segebarde.
3: Als enger US-Verbündeter teilen wir das gleiche Ziel, so Wadephul. Und weiter, der Iran müsse auch vollständig und nachprüfbar auf Kernwaffen verzichten. Eine Antwort Araghchis auf die Forderungen aus Deutschland ist nicht bekannt. Die Verhandlungen über ein Ende des Iran-Konflikts treten seit Wochen auf der Stelle. Die Straße von Hormuz bleibt blockiert. US-Präsident Donald Trump sagte zuletzt, es liege ein Verhandlungsvorschlag des Iran auf dem Tisch. Er könne sich aber nicht vorstellen, dass dieser annehmbar wäre.
1: Die Bahnhöfe in Deutschland sind für Reisende offenbar etwas sicherer geworden. Der Interessenverband Allianz pro Schiene hat eine Auswertung der polizeilichen Kriminalstatistik vorgelegt. Demnach gab es an Bahnhöfen und Bahnanlagen im vergangenen Jahr rund 169.000 Straftaten. Das bedeutet einen Rückgang um 6% im Vergleich zu 2024. Auch die Zahl der Gewaltdelikte nahm demnach ab. Das zeige, dass der Einsatz von Sicherheitspersonal und Videotechnik wirke, so der Verband. Gleichzeitig hat es den Angaben zufolge mehr Angriffe auf Bahnbeschäftigte gegeben. Der Anstieg liege bei 11%. Dieser Trend müsse entschieden gestoppt werden. Der Flugbetrieb am Hamburger Airport ist am Nachmittag gestoppt worden. Grund ist laut einem Sprecher des Flughafens, dass ein Kleinflugzeug bei der Landung beschädigt wurde. Verletzt wurde niemand. Demnach müssen die Maschine noch geborgen sowie die Start- und Landebahn gereinigt werden. In dieser Zeit könnten keine anderen Flugzeuge starten und landen, hieß es. Medienberichten zufolge hatte das Kleinflugzeug aus dem französischen Cannes beim Aufsetzen ein Rad verloren. In der Fußball-Bundesliga muss der FC St. Pauli den nächsten Rückschlag hinnehmen. Die Hamburger haben ihr Heimspiel gegen Mainz mit 1:2 verloren. Aus Hamburg Moritz Kasserlet.
4: Während die Mainzer den sicheren Klassenerhalt feiern, geht auf St. Pauli die Angst um. Bei der Hamburger Ehrenrunde gab es von den Tribünen eine Mischung aus Pfiffen und Anfeuerungsrufen. Zu schwach war das Spiel des FC St. Pauli mal wieder. Schon nach 6 Minuten nutzte der Mainzer Philipp Tietz die erste Chance für die Gäste. Kurz vor der Pause traf Philipp Wehne zum 0:2. St. Pauli blieb in der Offensive alarmierend harmlos. Erst der eingewechselte Cissé brachte in der Schlussphase Gefahr. Erst vergab der Stürmer eine dicke Chance, dann kam sein 1:2 kurz vor Schluss zu spät. St. Pauli taumelt Richtung Abstieg. Mainz bleibt sicher drin.
1: Das waren die Nachrichten. Das Wetter in Norddeutschland. Gebietsweise länger trocken, vom westlichen Niedersachsen her Schauer, vereinzelt kräftige Gewitter, 13 bis 27 Grad. In der Nacht teilweise Schauer, einzelne Gewitter, auch neblig oder trockene Phasen. Die Tiefstwerte sinken auf 14 bis 8 Grad. Morgen ist es wechselhaft, gebietsweise Schauer und es gibt vereinzelt Gewitter, 13 bis 23 Grad. Und die Zeit, es ist 18.04 Uhr.
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1: Um 19 Uhr mit Milat Kupay. Die US-Zölle auf Fahrzeuge aus der EU sollen schon in der kommenden Woche deutlich angehoben werden. Deutsche Wirtschaftsverbände kritisieren die von Präsident Trump angekündigte Erhöhung auf 25%. Hauptstadtkorrespondent Benjamin Großkopf fasst die Reaktionen zusammen.
2: Vor allem die Autobauer natürlich, aber auch viele andere Vertreter von Verbänden, Unternehmen, Wissenschaft, die haben sich am Wochenende so geäußert. Immer neue Provokationen, beschädigtes Vertrauen, beginnender Wirtschaftskrieg. Das ist eine kleine Auswahl der Zitate, verbunden mit einem einhelligen Appell. Bitte, bitte tut was, damit das nicht passiert, denn bislang ist es ja nur eine Zollankündigung. Jetzt richten sich die Blicke vor allem auf die EU. Die Botschaft aus der deutschen Wirtschaft: kümmert euch. Und das geht auch an die schwarz-rote Bundesregierung, denn schließlich sind es vor allem deutsche Autobauer, die diese Zölle betreffen würden.
1: Der Wehrbeauftragte des Bundestages Otte hat den angekündigten Abzug von US-Truppen als ein schlechtes Signal für Deutschlands Verteidigungsfähigkeit bezeichnet. Der CDU-Politiker fordert im Spiegel, Maßnahmen, um gegenzusteuern. Die Lücke in der deutschen Verteidigungsarchitektur müsse schnell kompensiert werden. US-Präsident Trump hatte angekündigt, weit mehr als 5000 Soldaten aus Deutschland abzuziehen. In der Straße von Hormus ist erneut ein Schiff angegriffen worden. Laut britischen Behörden hat der Kapitän gemeldet, dass mehrere kleine Boote den Frachter attackiert hätten. Der Besatzung ist demnach aber nichts passiert. Seit Beginn des Iran-Kriegs hat es in der Straße von Hormus immer wieder ähnliche Vorfälle gegeben. Der Iran hat mit Attacken und Drohungen die Schifffahrt durch die wichtige Meerenge weitgehend zum Erliegen gebracht. Die USA haben ihrerseits eine Seeblockade gegen den Iran verhängt. In der Fußball-Bundesliga muss der FC St. Pauli den nächsten Rückschlag hinnehmen. Die Hamburger haben ihr Heimspiel gegen Mainz mit 1:2 verloren. Aus Hamburg, Moritz Kasserlet.
3: Während die Mainzer den sicheren Klassenerhalt feiern, geht auf St. Pauli die Angst um. Bei der Hamburger Ehrenrunde gab es von den Tribünen eine Mischung aus Pfiffen und Anfeuerungsrufen. Zu schwach war das Spiel des FC St. Pauli mal wieder. Schon nach 6 Minuten nutzte der Mainzer Philipp Tietz die erste Chance für die Gäste. Kurz vor der Pause traf Philipp Wehne zum 0:2. St. Pauli blieb in der Offensive alarmierend harmlos. Erst der eingewechselte Cissé brachte in der Schlussphase Gefahr. Erst vergab der Stürmer eine dicke Chance, dann kam sein 1:2 kurz vor Schluss zu spät. St. Pauli taumelt Richtung Abstieg. Mainz bleibt sicher drin.
1: Das waren die Nachrichten. Das Wetter in Norddeutschland. Der Deutsche Wetterdienst warnt in Schleswig-Holstein vor teils schweren Gewittern mit Sturmböen, Hagel und heftigem Starkregen. Nachts teilweise Schauer, einzelne Gewitter, auch neblig oder trockene Phasen, Tiefstwerte 14 bis 8 Grad. Morgen wechselhaft, gebietsweise Schauer, vereinzelt Gewitter bei 13 bis 23 Grad. Es ist 19.03 Uhr.
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1: Um 20 Uhr mit Milat Kupay. Die US-Zölle auf Fahrzeuge aus der EU sollen schon in der kommenden Woche deutlich angehoben werden. Deutsche Wirtschaftsverbände kritisieren die von Präsident Trump angekündigte Erhöhung auf 25%. Hauptstadtkorrespondent Benjamin Großkopf fasst die Reaktion zusammen.
2: Vor allem die Autobauer natürlich, aber auch viele andere Vertreter von Verbänden, Unternehmen, Wissenschaft, die haben sich am Wochenende so geäußert. Immer neue Provokationen, beschädigtes Vertrauen, beginnender Wirtschaftskrieg. Das ist eine kleine Auswahl der Zitate, verbunden mit einem einhelligen Appell. Bitte, bitte tut was, damit das nicht passiert, denn bislang ist es ja nur eine Zollankündigung. Jetzt richten sich die Blicke vor allem auf die EU. Die Botschaft aus der deutschen Wirtschaft: kümmert euch. Und das geht auch an die schwarz-rote Bundesregierung, denn schließlich sind es vor allem deutsche Autobauer, die diese Zölle betreffen würden.
1: Der Wehrbeauftragte des Bundestags Otte hat den angekündigten Abzug von US-Truppen als ein schlechtes Signal für Deutschlands Verteidigungsfähigkeit bezeichnet. Der CDU-Politiker fordert im Spiegel Maßnahmen, um gegenzusteuern. Der Abzug bedeute eine Lücke in der deutschen Verteidigungsarchitektur, das müsse schnell kompensiert werden. Die USA hatten angekündigt, 5000 Soldaten aus Deutschland abzuziehen. Später hieß es von Präsident Trump, es würden weit mehr sein. Einzelheiten nannte er aber nicht. Bundesverteidigungsminister Pistorius sagte dazu, die Entscheidung komme nicht unerwartet. Die Bahnhöfe in Deutschland sind für Reisende offenbar etwas sicherer geworden. Der Interessenverband Allianz pro Schiene hat eine Auswertung der polizeilichen Kriminalstatistik vorgelegt. Demnach gab es an Bahnhöfen und Bahnanlagen im vergangenen Jahr rund 169.000 Straftaten. Das bedeutet einen Rückgang um 6% im Vergleich zu 2024. Auch die Zahl der Gewaltdelikte nahmen demnach ab. Das zeige, dass der Einsatz von Sicherheitspersonal und Videotechnik wirke, so der Verband. Gleichzeitig hat es den Angaben zufolge mehr Angriffe auf Bahnbeschäftigte gegeben. Der Anstieg liege bei 11%. Dieser Trend müsse entschieden gestoppt werden. Im Abstiegskampf hat Fußball-Bundesligist FC St. Pauli eine weitere Niederlage einstecken müssen. Die Hamburger haben ihr Heimspiel gegen den FSV Mainz 0:5 verloren mit 1:2. Außerdem hat Borussia Mönchengladbach zu Hause gegen Dortmund gewonnen. Mit dem 1:0-Sieg hat sich Mönchengladbach den Klassenerhalt gesichert. Das waren die Nachrichten. Das Wetter in Norddeutschland. Der Deutsche Wetterdienst warnt in Schleswig-Holstein vor teils schweren Gewittern mit Sturmböen, Hagel und heftigem Starkregen. Nachts teilweise Schauer, einzelne Gewitter, auch neblig oder trockene Phasen. Tiefstwerte 14 bis 8 Grad. Morgen wechselhaft 13 bis 23 Grad. Und die Zeit, es ist 20.03 Uhr.
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3: 1. Mai, Tag der Arbeit, das wollen wir feiern im Big Band Magazin heute mit Worksong, einer Aufnahme der NDR Big Band vom 11. Januar 2006. Im Studio begrüßt sie Henry Altmann.

0: Worksongs, das waren ja jene Lieder, die die Sklaven einst auf den Feldern zur Erleichterung und Koordination ihrer Arbeit sangen. Worksong ist aber auch ein Jazzhit, den Magnus Lindgren 2006 mit der NDR Big Band und dem Posaunisten Nils Landgren aufnahm. Mit seinem bekannten Titel wollte Ned Adderley 1960 aber auch daran erinnern, Jazz kann Fron sein, aber auch Lohn, zum Beispiel wenn man den Deutschen Jazzpreis erhält. Der wurde ja letzten Samstag während der Jazz Ahead Messe in Bremen verliehen und für eine der Kategorien nominiert war auch eine NDR-Produktion, Beata Visera vom spanischen Pianisten Daniel Garcia und dem NDR-Vokalensemble. Ganz zum Gewinn hat's nicht gereicht, aber ein Gewinn ist dieser musikalische Spaziergang durch Zeit und Raum der Iberischen Halbinsel auf jeden Fall. Mit dabei in diesem überstilistischen Gang durch 600 Jahre Musikgeschichte Pablo Martín Caminero. Der Bassist hat ja selbst ein Projekt mit der NDR Big Band am Laufen, das Welten verbindet, Flamenco und Jazz nämlich. Damit ist er am 6. Mai in der Hamburger Elfi und tags darauf im Konzerthaus am Schloss in Kiel zu hören. Der Grund, dieser Monat Mai steht ja ganz im Zeichen des 100. Geburtstags von Miles Davis am 26.05. An den musikalischen Feierlichkeiten in der Elbphilharmonie ist auch die NDR Big Band beteiligt, und zwar mit einer Art Doppelkonzert, einem, das genau die Berührungspunkte von Jazz und Flamenco von zwei Seiten aus angeht.
1: In 1956. 1956 fand Miles Davis einen weiteren Weg, sein Genie auszudrücken, und zwar gemeinsam mit seinem alten Freund, dem Arrangeur Gil Evans. Gil Evans.
0: So wird in einem Trailer Ende der 1950er Jahre die Zusammenarbeit von Miles Davis und Gil Evans promoted. Selbst der grummelige Miles lobte seinen Arrangeur 1985 noch in höchsten Tönen.
1: Man kann einen von Gils Kursen besuchen und braucht keine andere Schule mehr.
0: Das populärste der vier gemeinsamen Alben, Sketches of Spain, eine der frühesten, wenn nicht sogar die früheste Aufnahme von spanischer Musik in den US-Jazz, die wird 1959 aber tatsächlich von einer Frau angestoßen. Frances Taylor, Miles Davis' damalige Ehefrau, nötigt den Trompeter zu einem Besuch der Show des Flamenco-Tänzers Roberto Iglesias.
2: And I said, you must go, you must hear, you must feel what I'm trying to tell you. And he finally agreed to go. And when we left the theater, he bought every flamenco record he could think of.
0: Der Trompeter plündert also den Colony Record Shop in New York, kauft jedes Flamenco-Album, das er kriegen kann, und ruft Gil Evans an. Der sogenannte Spanish Tinge ist da zwar schon 40 Jahre lang im Jazzgeschäft, aber das sind nur sehr entfernt spanische, vielmehr rhythmische Einflüsse aus der Karibik, Grooves wie Merengue oder Habanera, mit denen Jazzer ihre Triolen würzen. In den 1960er Jahren beginnt dann in den USA aber eine Faszination für wirkliche spanische Musik, den Flamenco, auch weil man Parallelen zum afroamerikanischen Jazz sieht. Musik von Unterdrückten, hier der Afroamerikaner, dort der Gitanos, rhythmische Rasanz, hier der Blues, dort der Cantejondo, der raue Flamenco-Gesang, Kastagnettenrasseln wie in Charles Mingus' Tijuana Moods 1957 verspricht exotisches Flair. Aber Miles, der ist wieder mal einer der Ersten. Für eine anstehende Produktion bittet Miles Davis Gil Evans nur das populäre Adagio aus Joaquin Rodrigos Concierto de Aranjuez für eine erweiterte Big Band zu arrangieren.
1: Ich habe die Musik von einer Platte transkribiert, weil es keine Noten gab. Damit fertig fingen wir an, andere Volksmusik zu hören, Musik, die in spanischen Clubs gespielt wurde. Wir haben viel daraus gelernt und am Ende wurde es ein spanisches Album.
0: Soweit Gil Evans. Der Arrangeur aber ist seinerseits angefixt, sucht weiter und wird fündig. Der Musikethnologe und Soundsammler Alan Lomax hat 1955 ein Album mit Volksmusik aus Galizien und Andalusien herausgebracht. Gil Evans entnimmt diesem typische Beispiele für andere Kompositionen. Sein Titel Soler ist der Name und Typus einer Urform des Flamenco. Saeta ist ein religiöser Song der Semana Santa, der heiligen Osterwoche. The Panpiper beruht auf dem galizischen Traditional Alborada de Vigo. Und Willow the Wisp schließlich, das kommt wieder aus der klassischen Musik, aus Manuel de Falla's Ballettmusik El Amor Brujo.

0: Flamenco-Orthodoxe bemängeln heute, dass die Sketches of Spain tatsächlich nur Skizzen, ein oberflächlicher Zugriff auf ein Kulturgut mit langer Geschichte seien. Hardcore-Jazzern wiederum ist das Album zu populär. Tatsächlich gewinnt Sketches of Spain 1961 einen Grammy für die beste Jazz-Komposition von mehr als 5 Minuten Länge und wird eines von Miles' meistverkauften Alben. Auch der Concierto de Aranjuez-Komponist Joaquin Rodrigo ist nicht sonderlich beeindruckt, aber umso mehr von den staatlichen Tantiemen, die er dafür erhält. Der Plattenproduzent George Avakian sagt später in einem Interview dazu:
1: Die Auswirkung ist ziemlich bedeutend, weil nach ihrem großen Erfolg andere ermutigt wurden, Risiken einzugehen und Aufnahmen mit elaborierteren Hintergründen und Klangfarben zu machen.
0: Auf seinem Album Kind of Blue, unmittelbar vor den Sketches aufgenommen, hat Miles Davis ja schon einen, wenn man so will, spanischen Titel drauf. Die phrygische Tonleiter verleiht Flamenco Sketches, einer Abwandlung von Peace Peace des Ex-Davis-Pianisten Bill Evans, ein gewisses spanisches Timbre. Da ist er also wieder, der Spanish Tinge. Der aber geht in den Sketches viel tiefer, weil da eben nicht nur einfach eine Vorlage verswingt wurde, ist Sketches of Spain rückblickend sowas wie ein Schlüsselmoment an der Kreuzung von Jazz, von Third Stream und dem, was früher als World Music gelabelt wurde. In Reinform bringt den Pablo Martín Caminero rein. Der spanische Bassist beschäftigt sich ja schon lange und intensiv damit, wie man von der anderen Seite aus der des Flamenco dem Jazz zu Leibe rückt. Auf seinem gestrichenen Kontrabass beschwört er den intensiven Gesang von Camarón de la Isla herauf, erinnert rhythmisch an Gitarristen wie Paco de Lucía oder Gerardo Núñez, mit dem er lange auf Tour war. Das zeigt sozusagen die andere Seite der Sketches of Spain, den Zugang von der Flamenco-Seite aus. Auch in Camineros Programm ist übrigens eine Soleá enthalten, die Mutter und Königin aller Flamenco-Stile, die Soleá de Gasteiz.

Noch eine Soleá, eine echte Pablo Martín Caminero mit der India Big Band im Titel Soleá de Gasteiz. Mehr von Bass und Big Band gibt's am 6. Mai beim Internationalen Musikfest in der Elfi in Hamburg und tags darauf im Konzerthaus am Schloss in Kiel zu hören. Zum 100. Geburtstag von Miles Davis gibt's dessen Epochales Sketches of Spain und danach Pablo Martín Camineros Flamenco Jazz zu hören. Das Konzert in der Elfi wird übrigens leicht zeitversetzt, auch hier bei NDR Kultur am 6. Mai ab 20.05 Uhr gesendet. Und übrigens, auch eine Big Band Sendung macht More Miles. Am 22. Mai gibt's hier auf NDR Kultur ab 23.03 Uhr Musik von Miles Davis zu hören, Titel von ihm, die die NDR Big Band im Laufe der Jahre aufgenommen hat. Live ist das Ensemble am nämlichen Tag, an diesem Freitag, den 22. Mai, aber in einer ganz anderen Richtung unterwegs, in ihr Wohnzimmer, dem Studio 1 des NDR am Hamburger Rotenbaum, mit einem Big Band Konzert mit und mit Musik der fabelhaften Komponistin Jihye Lee. Und das hört sich in etwa so an.

0: Surrender aus Jihye Lees Zyklus Infinite Connections. Die New Yorker Village Voice attestierte ihrem ersten Album, Zitat, kammermusikalische Texturen, komplexe Harmonien und abschnittsweise Kontrapunkte sowie einen beständigen rhythmischen Antrieb, Zitat Ende. Man kann's auch kürzer ausdrücken, tolle Big Band Musik, die die Koreanerin mit Wohnsitz in Brooklyn auf die Bretter bringt. Lees Folgealbum wurde von Le Monde als Wunderwerk an Üppigkeit und Frische bezeichnet und vom britischen Guardian zu einem der 10 besten Jazzalben des Jahres 2021 gekürt. Das dritte Big Band Album schließlich, besagte Infinite Connections, das gewann letztes Jahr den Deutschen Jazzpreis. Diesen Zyklus aus 9 miteinander verbundenen Kompositionen präsentiert die Koreanerin nun am 22. Mai live im Studio 1 Konzert mit der NDR Big Band. Lees Metier ist das musikalische Erzählen von Geschichten. Ihre Musik basiert oft auf Rhythmen traditioneller koreanischer Volksmusik. Ihre Themen sind die Zyklen der Natur, die Verbindung zu den Ahnen und die anhaltende Sehnsucht der Seele nach der Freiheit von irdischen Fesseln, wie sie schreibt. Und in Infinite Connections, wie alles und alle miteinander verbunden sind. Dabei schafft es Jihye Lee, Persönliches zum Allgemeinen zu machen.
1: So my grandmother was born in 1935. She experienced orphanhood, wars, division of South and North Korea, extreme poverty, Japanese occupation and all the hardships.
2: Meine Großmutter wurde 1935 geboren. Sie erlebte die Verweisung, Kriege, die Teilung Süd- und Nordkoreas, extreme Armut, die japanische Besatzung und viele Entbehrungen, aber auch den Aufstieg von Samsung und K-Pop. Ich besuchte sie zusammen mit meiner Mutter und wir drei lachten immer viel. Aus irgendeinem Grund lachte meine Großmutter aber nie laut. Man habe ihr gesagt, sie dürfe niemals Geräusche machen, ihre Stimme dürfe nicht über die Mauer dringen. Sie hielt sich ihr Leben lang daran. Aber ich wollte komponieren und mir dabei ein Mädchen vorstellen, das im Strudel des Schicksals trotzdem tanzt. Für meine Mutter war es als Frau auch nicht leicht. Als sie sagte, das ist endlich mein bester Moment, ich bin gerade glücklich, wurde sie krank und verlor ihre Mutter. Aber dank dieser beiden Kriegerinnen konnte ich das Leben führen, das ich mir gewünscht habe. Dafür bin ich extrem dankbar. Als Einwanderin in einem fremden Land kann es aber auch eine Herausforderung sein, seinem Traum zu folgen. Ich weiß aber, dass alles, was wir tun, der nächsten Generation helfen wird.
1: But being the first immigrant living in foreign country, following my dream, can be also challenging. But I'm

0: Weder eine klassische noch eine Jazz-Ausbildung, stattdessen war sie als Indie-Pop-Sängerin unterwegs, bevor sie 2011 dann in ihrem Studium am Bostoner Berklee Institute die Liebe zum großen Sound entdeckte. In New York dann nahm sie der letzten Herbst verstorbene Big-Band-Meister Jim McNeely unter seine Fittiche. Mittlerweile ist die Koreanerin eine der kommenden Stimmen im Big-Band-Jazz, hat für das New Yorker Lincoln Center und Wynton Marsalis oder das Carnegie Hall Jazz Orchestra geschrieben. Höchste Zeit also, sich mit der in der Big Band zu präsentieren, in einem Geist, den Jihye Lee bei der Premiere von Infinite Connections so ausdrückte.
1: Auch wenn wir unterschiedlich aussehen, haben wir alle gemeinsame Wurzeln, die weit zurückreichen. Wir Menschen streben gemeinsam nach einer besseren Zukunft und entspringen alle demselben Strom.
0: Von diesem kommenden Konzert am 22. Mai, da können wir natürlich noch nichts bieten, dafür aber hier noch ein Stück aus Infinite Connections.

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Am 22. Mai ist sie also in Hamburg, die südkoreanische, in New York lebende Komponistin Jihye Lee, im Studio 1 Konzert der NDR Big Band am Hamburger Roten Baum. Beginn ist 20 Uhr. Damit ist der Mai noch nicht vorbei für die Big Bandler. Zum Monatsende geht's nämlich zurück in die Zukunft. Zurück, weil das Programm mit den Hamburger Elektro-Jazz-Groovern von Toy Toy schon ein paar Mal gespielt wurde. In die Zukunft, weil es ziemlich zeitgenössisch ist, weil es Spaß macht und deswegen weitergespielt wird. Für hiesige Norddeutsche am 29. Mai ab 19.30 Uhr in der Stadthalle Neumünster, für andere in Folge auch im spektakulären Münchner Bergson-Saal mit seiner individuell einstellbaren Raumakustik und danach noch in Heidenheim an der Brenz. Ob die Alp dann wackelt, wenn Hamburger Hip-Hopper und die NDR Big Band dort aufschlagen?

Back to the Fusion, die hippen Hamburger von Toy Toy und der India Big Band beim Elb Jazz Festival 2022 ab Ende Mai zusammen auf Tournee. Bleibt im Big Band Magazin heute noch der Ausblick auf die Big Band Sendungen im Mai. Nächste Woche erinnern wir anlässlich seines 80. Geburtstags an Jack Walrath. Das ist jener Trompeter und Komponist, der die letzten Jahre bei Charles Mingus zugebracht hat, viel von dem genial-cholerischen Bassisten gelernt, aber eben auch viel gelitten hat und nie so wirklich ganz aus dessen Schatten treten konnte. Was nichts macht, denn Walrath hat nicht nur Mingus-mäßiges, sondern auch eigenes mit der India Big Band aufgenommen, davon zu hören am 8. Mai hier in der Big Band-Sendung. Eine Woche darauf, am 15.05., erinnern wir dann an eine Big Band-Ikone. Carla Bley wäre am 11. Mai 90 Jahre alt geworden. Die 2023 verstorbene Pianistin und Komponistin war ja insgesamt dreimal Gast der India Big Band. Da gibt's also viel zu hören und zu entdecken. Am 22. Mai folgt dann, wie schon erwähnt, hier im Big Band Magazin More Miles, Musik von Miles Davis in NDR Big Band Lesart. Und am 29.05. schließlich folgt eine weitere Sendung über einen weiteren Trompeter. Claudio Roditi hätte da einen Tag zuvor seinen 80. Geburtstag begangen, jener Musiker, der mit dem Saxophonisten Paquito de Rivera so viel für den Schmelz aus Latin und Jazz getan hat und trotzdem auch mit der Unterbiberger Hofmusik aufspielte. Dieses Big Band Magazin beenden wollen wir mit einem Ständchen für ein weiteres Geburtstagskind. Das NDR Big Band Mitglied Frank Delle wird diesen Monat 60 Jahre alt. Alles Gute und Strong Chops weiterhin von dieser Stelle aus. Der Saxophonist hat ja mit der NDR Big Band und seinem Trio auch eine CD aufgenommen. Daraus hören wir zum Abschluss 7:15. Das kommt zeitlich zu dieser späten Stunde nicht so ganz hin. Wer den Titel punktgenau um 6:45 hören will, in ARD Sounds, der ARD Mediathek, steht diese Sendung zum Nach- und jederzeit hören bereit. Damit danke fürs dabei gewesen sein. Tschüss und gute Nacht. Im Studio war Henry Altmann.

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1: Um 21 Uhr mit Milad Kupay. Bundeskanzler Merz sieht das deutsch-amerikanische Verhältnis nicht in der Krise. Das hat er in der ARD-Sendung Karen Mioska klargemacht. Dort äußerte er sich zu den jüngsten Ankündigungen von Präsident Trump, Soldaten aus Deutschland abzuziehen und neue Zölle für Fahrzeuge aus der EU zu erheben. Mit Blick auf den Truppenabzug sagte Merz, das sei im Kern nicht neu. Er sieht auch keinen Zusammenhang mit seiner Kritik am Iran-Krieg. Für die Zollankündigungen äußerte der Bundeskanzler ein Stück weit Verständnis. Trump sei zu Recht enttäuscht darüber, dass es bisher noch kein Zollabkommen zwischen der EU und den USA gebe. Das sei vergangenes Jahr verabredet worden, auf europäischer Seite würden aber immer wieder neue Bedingungen getroffen. An deutschen Bahnhöfen ist es etwas sicherer geworden. Laut dem Interessenverband Allianz pro Schiene gab es dort im vergangenen Jahr 6% weniger Straftaten. Allerdings hätten die Angriffe auf Beschäftigte der Bahn zugenommen. Aus der NDR Nachrichtenredaktion Fabian Schwarzbauer.
2: Die Allianz pro Schiene beruft sich bei ihren Angaben auf die Kriminalstatistik der Polizei. Demnach verzeichneten die Behörden knapp 2700 Attacken auf Zugbegleiter und andere Mitarbeiter der Bahn. Da sei ein Anstieg um 11% gegenüber dem Jahr 2025. Diese Entwicklung sei besorgniserregend und müsse gestoppt werden, so die Allianz pro Schiene. Um die Sicherheit für alle zu erhöhen, fordert der Verband ein Alkoholverbot an den Stationen. Das gilt bereits seit Freitag an einigen Bahnhöfen wie am Hauptbahnhof in Hannover.
1: Der Flugbetrieb am Hamburger Airport ist am Nachmittag zeitweise eingestellt worden. Ein Kleinflugzeug aus dem französischen Cannes war laut einem Flughafensprecher bei der Landung beschädigt worden. Die Insassen blieben unverletzt. Die Maschine musste geborgen sowie die Start- und Landebahn gereinigt werden. In diesem Zeitraum konnten keine Flieger abheben oder landen. Wie NDR 90,3 berichtet, bildeten sich in den Terminals lange Schlangen mit wartenden Fluggästen. Im Abstiegskampf hat Fußball-Bundesligist FC St. Pauli eine weitere Niederlage einstecken müssen. Die Hamburger haben ihr Heimspiel gegen den FSV Mainz 05 verloren mit 1:2. Außerdem hat Borussia Mönchengladbach zu Hause gegen Dortmund gewonnen. Mit dem 1:0-Sieg hat sich Mönchengladbach den Klassenerhalt gesichert. Das waren die Nachrichten. Das Wetter in Norddeutschland. Nachts teilweise Schauer. Einzelne Gewitter, es gibt auch neblige und trockene Phasen, die Tiefstwerte 14 bis 8 Grad. Morgen ist es wechselhaft, gebietsweise auch schauerartig und vereinzelt gibt es Gewitter 13 bis 23 Grad. Am Dienstag im Süden zeitweise Regen, an der See freundlicher bei 11 bis 16 Grad. Und am Mittwoch ist es im Süden gebietsweise regnerisch, im Norden sonnig 9 bis 14 Grad. Es ist 21.03 Uhr.
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3: Die einen, die wollen gerne ins All. Andere lieber nach Föhr oder ins Watt. Aber alle Beteiligten sind sich einig. Der Jazz ist eine ganz wunderbare Spielwiese, auf der lässt es sich kollektiv herumtoben. Jazz Lab ist ein Hamburger Verbund von MusikerInnen, ein Label, eine Konzertreihe, ein Festival. Startete vor genau 10 Jahren. Alles jung, alles urban, alles eine Freude. Und das vor allem auch für Fans, die den offenen, den abenteuerlichen Mix von Projekten wie den Rocketman, Toy Toy oder We Don't Suck, We Blow lieben. Bis den MacherInnen die Luft ausgeht und das ganze große Abenteuer auf Eis gelegt wird, weil die Gelder fehlen und irgendwann dann auch die Kraft. Was bleibt, sind Fragen an den Trompeter Rocketman und Jazzlab-Macher Philipp Püschel. Warum ging das so gut los? Was fehlte? Weshalb tut sich so eine Idee dann aber auch so schwer? Was bräuchte es, damit der Jazz sich solche spielerischen Freiräume erhalten kann? Und wie geht es jetzt weiter für das Jazzlab? Denn, so viel sei schon mal verraten, es tut sich wieder was im Labor. Ich bin Ralf Dorschel und hier sind We Don't Suck, We Blow und ihr Chimneys.

0: We don't suck, we blow. Sechs junge Hamburger Musiker und eine der Säulen des Labels Jazzlab. Die Band ist aktiv, das Label aber im Moment eher weniger. Und ich hatte Philipp Püschel ins Studio eingeladen, um der Sache auf den Grund zu gehen. Der 35-jährige Trompeter, er ist gelernter Kulturmanager und Jazzaktivist. Live erleben kann man ihn bei Meute, bei Norlis und bei den Rocketmen. Deren erste Sessions, die liefen vor ganz genau 10 Jahren. Und die Rocketmen, die damals noch gar nicht so hießen, die kamen am gleichen Abend noch ins NDR-Studio und stellten dort ihre Musik vor. Und das war dann auch der Startschuss für das Jazzlab. In dieser Sendung, da geht es um die Idee hinter diesem Laboratorium, um ganz besondere Bühnen und einen ganz besonderen Blick auf den Jazz und seine Grenzen. Es geht um Fördermittel und deren Risiken und Nebenwirkungen. Es geht um faire Gagen. Und es geht um den Anspruch, den Jazz aufzumischen mit all dem, was offenen Ohren heute so in die Playlists gespielt wird. Oder mit Püschels eigenen Worten.
1: Das, was uns motiviert, ist, dass wir ein Sprachrohr für diese junge Hamburger Szene sein wollen und auch aus anderen Teilen von Deutschland wahrgenommen wird, ah, guck mal, was in Hamburg abgeht. Das ist ja total spannend, das haben wir gar nicht so wahrgenommen, weil das ist immer die große, ich finde, das ist ein großes Phänomen an Hamburg, dass hier total viele Sachen passieren, aber andere Städte das gar nicht so wahrnehmen. Wenn man mit Leuten aus Köln oder Berlin spricht, dann ist es immer so, ah ja, cool, Hamburg, ganz schön groß dafür, dass man so wenig mitbekommt. Und das ist immer wieder eine ähnliche Dynamik oder ähnliches Phänomen, was da entsteht. Und wir wollen einfach ein Hamburg wieder irgendwie zu Strahlkraft im Jazz oder die junge Hamburger Szene wieder irgendwie eine gewisse Strahlkraft geben und dafür coole Orte in Hamburg irgendwie beleben und zeigen, dass Jazz sehr lebendig und urban ist.
0: Philipp Püschel vom Hamburger Label Jazzlab, mit dem wir jetzt erstmal Richtung Meer fahren. Toi Toi und Fantastic Föhr aus der Watt Watt Session von 2018.

0: Ja, Philipp, vor ziemlich genau 10 Jahren, da kamen zwei junge Männer bei mir ins Studio ganz stolz mit einer CD und da waren die ersten Sessions drauf von den Rocketmen. Und das war, glaube ich, tatsächlich das allererste Mal, dass die Rocketmen aufgetreten sind. Ich bin mir gar nicht sicher, ob die damals schon Namen hatten.
1: Ja, tatsächlich war das die Geburtsstunde der Rocketmen. Das kam frisch aus dem Studio. Wir waren ein paar Kilometer weiter hier vom NDR und haben aufgenommen und durften dann abends noch hier ganz aufgeregt in den NDR stolpern und ganz frisch unsere neue Produktion präsentieren. Ja, das war eine sehr bewegte Zeit damals, vor 10 Jahren, und da ist sehr, sehr viel entstanden.
0: War das auch der Beginn von Jazz Lab? Fiel das zusammen? Weil das ist ja auch die 10 Jahre jetzt her.
1: Genau, das ging Hand in Hand. Wir waren damals so eine Gruppe aus 4 Musikern aus Hamburg, die hier studiert haben an der Hochschule und ein bisschen auf der Suche waren, okay, wo können wir eigentlich unsere Musik unterbringen? Gibt es in Hamburg einen Ort, wo wir uns wohlfühlen, eine Plattform? Und Jazz Lab ist quasi aus dieser Not heraus erstanden, dass wir uns eigentlich an keinem Ort in Hamburg so richtig wohlgefühlt haben. Und Rocketmen war eins dieser Projekte, die dann quasi im Rahmen dieser Jazz Lab-Initiative entstanden sind.
0: Dieser Name Jazz Lab, Laboratorium, Experiment, ausprobieren, war von vornherein klar, das wird ein Label? Und wenn ja, was musste man tun, um drauf zu sein?
1: Ich glaube, das, was Jazz Lab von Beginn an ausgemacht hat, ist, dass es eine sehr intensive Auseinandersetzung damit ist, wo eigentlich diese Reise dieser Musik hingehen kann und dass wir eine Generation sind oder auch einfach eine Art Typus Mensch, die sich für verschiedenste Genres interessieren und auch damit aufwachsen, dass quasi alles zugänglich ist und wir geprägt sind von verschiedensten musikalischen Einflüssen. Und klar steht dieser Jazzbegriff im Zentrum, aber das, was für uns entscheidend war, dass wir uns ganz verschiedensten Einflüssen bedienen. Und genau, das, wir haben so einen kleinen Kern des Kollektivs gebildet und uns dann befreundete Musikerinnen und Musiker herangezogen, die ein ähnliches Mindset hatten und die Frage gestellt haben, wo geht die Reise des Jazz hin?
0: Wie würdest du dieses Mindset genauer beschreiben? Also urban, urban, oder muss man einen alten analogen Synthesizer mitbringen bei euch oder wie ist das?
1: Ich glaube, das, was das zentrale Element ist, dass wir uns auf Bühnen wohlgefühlt haben, wo eigentlich sonst kein Jazz stattfindet. Dass wir eher geguckt haben, okay, die Sachen, wo wir veranstalten, wo wir spielen mit unseren Projekten, das sind eigentlich keine Jazz-Locations, sondern das sind Clubs, wo sonst Indie-Sachen sind, elektronische Musik und so. Und dass wir eigentlich das eher so in dem Deckmantel, wie eigentlich eher so Pop- oder Rock-Labels, Indie-Labels funktioniert haben, zu präsentieren. Und genau, das ist so das zentrale Merkmal des Ganzen.
2: Und das hier, das sind die Rocketmen. Und das ist Musik aus diesen allerersten Sessions vor 10 Jahren, mit denen alles begann. Dirty Dance.

0: Ihr hattet hier relativ schnell dann einen Katalog von Bands und von KünstlerInnen, Toi Toi, We Don't Suck, We Blow, die Rocketman natürlich, aber auch Lasse Golz, Lisa Stick. Das ging dann relativ schnell. War das, weil ihr euch vorher schon kanntet? Also ist, du sagtest eben Kollektiv. Wie muss ich mir das vorstellen?
1: Genau, also das Schöne an Hamburg oder an der Hamburger Jazzszene ist, dass die schon sehr intensiv vernetzt ist. Was wir relativ schnell gemerkt haben, ist, dass eigentlich alle jungen MusikerInnen in Hamburg sich mit ähnlichen Fragestellungen oder Herausforderungen konfrontiert sehen. Und das ist ganz zentral, okay, wie schaffe ich es, dass die Menschen da draußen meine Musik hören? Also wie kann ich Musik aufnehmen, diesen Prozess finanzieren und dann das möglichst auf die Bühne bringen und das nicht nur in Hamburg? Und dieser Kollektivgedanken hat meiner Wahrnehmung nach dazu geführt, dass es einfach einen intensiveren Austausch in einem gewissen Teil der Szene gab und dadurch ja so eine kleine Hamburger Stimme gewachsen ist. Und unser Antrieb war es dann immer mehr zu sagen, okay, schaut mal nach Hamburg, hier passiert gerade was und wir möchten einfach ein Signal nach außen schicken. So klingt die junge urbane Hamburger Szene und das war so die Motivation dann dahinter.
0: Und ihr habt es ja nicht auf ein Label beschränkt, sondern ihr habt auch eine Konzertreihe gemacht. Und was mir dabei auffiel, ist, ihr seid ja da in den Club gegangen, Volt, am Rande des Schanzenviertels. Das ist ja nun überhaupt kein typischer Hamburger Jazzclub. Und du hattest eben schon gesagt, ihr wolltet weg von den Orten, die man sonst so kennt. Aber warum seid ihr ins Birdland gegangen oder in Brückenstern oder was weiß ich, Nika gab es damals noch nicht. Aber warum seid ihr nicht an die Orte gegangen, wo gemeinhin der Jazz in Hamburg gesucht wird?
1: Das, was uns, glaube ich, am meisten angetrieben hat, dass wir Musik für Menschen machen wollten, mit denen wir sonst auch abhängen, also Zeit verbringen, dass wir unsere Freunde einladen wollten und zu wissen, okay, die haben hier einen Raum, wo sie sich auch wohlfühlen. Und Jazz ist ähnlich wie in der Klassik auch ein Genre, was sehr, sehr viele Normen und Erwartungen an einen Konzertbesuch mit sich bringt. Also wann klatsche ich, was ziehe ich an etc. Das ist in Opern oder klassischen Konzerthäusern sehr extrem. Aber das lässt sich häufig auch auf einen Jazzclub übertragen. So, und dass viele Leute, gerade junge Leute, Hemmungen haben oder es erstmal eine große Hürde ist, in ein Jazzkonzert zu gehen, weil sie Angst haben, da ihre alte Deutschlehrerin zu treffen oder irgendwelche älteren Herrschaften, die einem erzählen, wie häufig sie schon Frank Zappa getroffen haben oder Wayne Shorters Erstauflagen haben. Und genau diesen Raum wollten wir nicht schaffen, sondern einen, wo Leute aus unserem Umfeld, studentisches Publikum hingeht. Und ich glaube, das ist gerade in der Kulturszene diese Frage, wie kriegen wir junge Leute ins Konzert, ja mittlerweile für fast alle Teile des Kulturbereichs super zentral ist. Und es häufig halt ein Missverständnis gibt, zu sagen, wir müssen die jungen Leute zu uns holen. Und was immer mehr machen, ist zu sagen, und glaube ich, das haben wir zu dem Zeitpunkt auch, wir gehen zu den jungen Leuten und erwarten nicht, dass sie zu uns kommen. Und das Volt hatte zu diesem Zeitpunkt noch gar nicht so viel Programm. Das war relativ neu und das war ein leerer Raum. Und wir haben den einmal im Monat bekommen. Und da war nichts drin, außer ein DJ-Pult und eine Bar. Und wir haben angefangen, da Sessions zu machen mit befreundeten DJs und Bands. Und da ist ein Raum gewachsen, wo man dienstags hinkommen könnte. Und eigentlich war es gar nicht so relevant, welche Band gespielt hat. Es war einfach so eine Art Safe Space für Leute, die sonst gar nicht in Jazzclubs gehen wollen und sich überraschen lassen wollten. Und man konnte Freunde treffen und so weiter.

0: Lisa Stick ist das, Hamburger Posaunistin. 2018 erschien ihr Album Tyst auf Jazzlab. Im Gespräch mit dem Trompeter, Jazzaktivisten und Jazzlab-Labelmacher Philipp Püschel, da ging es auch um die Frage, wie Jazz für junge Leute attraktiv sein kann und so ein bisschen auch um das verstaubte Image dieser Musik.
1: Aber nun erleben ja die, sage ich mal, klassischen Jazzclubs in Hamburg eigentlich auch, dass viel mehr junge Leute kommen. Teilweise ohne, dass sie jetzt ihr Programm radikal verändert haben oder die Deko mal neu gemacht hätten. Was ist heute eigentlich das noch das Problem in der Vermittlung des Jazz? Was muss man wirklich tun, um die jungen Leute, wie du sagst, ihr wolltet zu denen gehen, oder andere sagen, wir hoffen oder wir machen viel, damit die zu uns kommen. Was muss da eigentlich passieren? Ist da noch so ein Vermittlungsproblem oder hat sich das eigentlich mittlerweile sowieso ein bisschen erledigt?
2: Ich glaube, das, was Jazz in den letzten Jahren geschafft hat, dass es in vielerlei Hinsicht einfach dieses staubige Image abgelegt hat, dadurch, dass es auch einen Lifestyle kreiert hat. Das muss man, manche mögen das als negativ empfinden, ich sehe das fast eher als was Positives, dass Jazz einfach wieder als was Cooles gilt und nicht nur auf eine gewisse Zeitspanne begrenzt ist. Das heißt, viele Leute assoziieren Jazz mittlerweile auch mit Einflüssen aus dem Hip-Hop, aus Rock, elektronischer Musik. Und gerade junge Leute wachsen halt immer mehr damit auf, ohne diesen Genrebegriff, weil Musik ist überall verfügbar und Streaming-Plattformen funktionieren

0: Einfluss drauf nehmen konntet, vermute ich aber, dass da auch eine Lightshow ist, dass ihr euch auch visuell, auch durch eure Klamotten, die ihr dann anhabt, abheben wollt. Wie wichtig ist das aus deiner Sicht, die Frage der Präsentation über die Musik hinaus, um heute eben auch ein anderes Publikum anzusprechen?
1: Ich glaube, das Allerwichtigste ist immer noch, dass man einem Publikum das Gefühl gibt, dass was auf der Bühne passiert ist, authentisch ist. Ob es dann eine Lichtshow, ein Outfit etc. gibt, ist zweitrangig. Uns als Rocketman hilft das total, weil wir in dem Moment in eine Rolle schlüpfen. Wir ziehen diese Anzüge an, haben eine eigene Videoshow, wo man durch den Weltraum fliegt. Und wir schaffen es damit, uns einfach viel wohler auf der Bühne zu fühlen. Und ich glaube, das ist das, was sich auf Leute transportiert. Dieses, was man jetzt als Show oder als Inszenierung oder so jetzt ja vielleicht so darstellt, ist ja eigentlich nur, dass das Publikum das Gefühl hat, da sind Leute auf der Bühne, die haben sich Gedanken darüber gemacht, was sie machen. Und das ist immer auch ein Problem, was häufig leider auch im Jazz ja der Fall ist, dass es sehr, sehr viele Bands gibt, die zwei, dreimal spielen und dann nicht die Sachen auf der Bühne ausprobieren, was super wichtig ist. Aber dass man das, was beim Publikum häufig hängen bleibt, ist, okay, die spielen jetzt so ein bisschen für sich, vor sich her, aber eigentlich ist denen egal, ob da ein Publikum sitzt oder nicht. Das gibt es häufig, dieses Phänomen. Und genau, ich glaube, dass da so eine gewisse Auseinandersetzung, wie wirkt das eigentlich, was wir machen, total gut tun kann.

0: Infos sind das um den Saxophonisten, Jazzlib-Forschenden und Rocketman Lasse Golz. Das war Zart zirkulierend.
1: Das Label Jazzlab hat dann eine ganze Weile weitergemacht. Ihr habt eure Konzertreihen gehabt und eigentlich mit dem relativ stabilen Stamm von KünstlerInnen und Bands habt ihr weitergemacht. Und dann hat es aber irgendwann ja nachgelassen. Und wenn man auf eure Webseite guckt, dann sind da die letzten Lebenszeichen, ich glaube aus dem vergangenen, aus 2024. Was ist passiert oder was ist nicht mehr passiert?
2: Genau, wir sind gerade in einer quasi dreijährigen Pause. Der Grund dafür ist relativ vielfältig. Das hat familiäre Gründe in dem Organisationsteam, aber auch diese große Herausforderung, vor der nicht nur wir stehen, sondern viele Veranstalter in Hamburg. Wie schaffe ich es, so ein Projekt über einen längeren Zeitraum zu finanzieren? Weil die Förderstruktur, wie sie in Deutschland ist, gerade im Bereich Stiftung, ist es so, dass man für ein Projekt einmal, vielleicht auch zweimal Geld bekommt. Aber die Herausforderung ist es, ist über viele Jahre zu finanzieren, weil es eine Anschubfinanzierung ist und man bekommt einmal Geld, um so ein Projekt zu realisieren, ins Leben zu rufen und dann muss es sich irgendwann selber finanzieren. Was aber völlig utopisch ist, wenn wir einen Raum mit 100 Leuten haben und einen Konzertabend, der 4.000, 5.000 Euro kostet, realisieren wollen, dann können wir das nicht wirtschaftlich gestalten. Wir haben ausgerechnet, wenn wir 10 Euro Eintritt nehmen, brauchen wir pro Eintritt 70 Euro, was bezuschusst wird. Wenn wir, und das ist ein sehr, sehr wichtiger Faktor, wenn wir versuchen, alle, die an diesem Abend beteiligt sind, fair zu vergüten. Und ich glaube, dass es in den letzten Jahren im gesamten Kulturbereich so ein gewisses Umdenken gegeben hat, dass es nicht mehr cool ist, jemanden auf der Bühne für 100 Euro spielen zu lassen. Das ist im Jazzbereich leider immer noch gang und gäbe und es ist den Strukturen geschuldet. Aber da findet ein Umdenken statt, sowohl auf Veranstalterseite als auch auf der Seite der MusikerInnen. Das führt aber dazu, dass Veranstaltungen zu machen viel teurer ist und wir es schlichtweg die letzten Jahre nicht geschafft haben, eine entsprechende Finanzierung zu organisieren.
1: Das heißt, das Problem ist, die Finanzierung müsste sich verstetigen, damit ihr euch mit eurer Arbeit verstetigen könnt.
2: Ja. Das ist eine große Herausforderung für viele in Hamburg. Das ist keine mehrjährige Planungssicherheit hat. Das heißt, wir müssten jetzt, wo das Jahr 2026 anfängt und wir noch nicht mal Veranstaltungen gemacht haben, eigentlich schon wissen, was 27 oder 28, was wir machen wollen. Und vor dieser Herausforderung stehen viele in Hamburg und es gibt derzeit keine richtigen Förderinstrumente, wie man über mehrere Jahre planen kann, was wir gerne machen würden. Wir würden auch gerne ein Konzertprogramm entwickeln, was mehrere Jahre geht, wo man Leute wieder einlädt, die ja einfach über einen längeren Zeitraum was entwickeln. Das ist derzeit aber nicht möglich.
1: Und wenn das jetzt nur sich auf das Label beschränken würde, auf die Aktivitäten als Musikverlag sozusagen, wäre das möglich oder also scheitert es daran, dass ihr mehr als nur ein Label sein wollt oder wäre auch das nicht möglich?
2: Wir haben die Erfahrung gemacht, dass diese Wahrnehmung des Labels eigentlich nur stattfindet, wenn wir einen Clubbetrieb haben. Weil, so nehme ich es persönlich auch wahr, sind Veröffentlichungen von Musik eigentlich nur dann wirksam, wenn sie auch auf der Bühne passieren. Weil das einfach ein viel stärkerer Faktor ist, zu sagen, man hat ein Konzert, man bringt Leute zusammen und dann gibt es ein Label dahinter. Wir haben halt die meiste Kommunikation über Social Media gemacht und das ist für ein Label einfach total schwierig, da irgendwie Aufmerksamkeit zu bekommen, weil diese ganze ja, Musikveröffentlichung, Labelarbeit so kurzlebig geworden ist und man die Leute vor Ort haben muss und sagen, hey, hier ist die Platte, diese Band spielt heute, hört es euch an. Man braucht einfach diesen Austausch vor Ort, um auf sich aufmerksam zu machen.
3: Warte mal bitte, was ist denn das für ein Sound? Sind die live?

0: Was hätten Sie denn gerne?
1: Ja, ich war auf der Suche nach einem Neuwagen.
0: Ja, darf es auch ein Gebrauchter sein?
1: Nee, bitte nicht.
0: Ja,
1: nicht
0: verstehe.
1: Ja, haben Sie sowas?
0: Also da hätten wir hier den einen mit Fensterhebern.
1: Ja,
0: Wollen Sie?
1: Nee, Fenster.
0: Ach, automatisch.
1: Fensterheber brauche ich nicht.
0: Das gibt's.
1: Nee, keine Fenster. Ohne Fenster.
0: Entschuldigen Sie bitte.
2: Das ist der Mercedes Bounce und das sind Skillback aus Hamburg.
3: Aber ihr habt ja jetzt schon für 2026 wieder Pläne. Und zwar fürs Label und den Ort.
4: Ja. Wir haben dankenswerterweise von der Stadt Hamburg eine Unterstützung bekommen, eine Förderung, dass wir Veranstaltungen machen können. Und sind gerade auf der Suche in Hamburg nach Locations, wo wir das, was wir inhaltlich machen wollen, auch umsetzen können. Und haben uns verschiedene Orte angeguckt und suchen jetzt quasi aus, wo wir in Locations, wo noch keine Musik stattgefunden haben, Konzerte und DJ-Sets veranstalten können und haben dann ein paar sehr, sehr coole Orte gefunden und schauen gerade, wann wir da was machen können.
3: Abgesehen davon, dass da noch keine Musik stattgefunden haben muss in dem Ort, wo ihr Musik machen wollt, was muss ein Ort haben für euch, um interessant zu sein?
4: Das, was uns reizt, ist, dass man diese klassische Bühnensituation ein bisschen aufbricht. Wir wollen keinen quasi frontalen Konzertbesuch haben. Also da ist eine Band und da ist die Bühne und da ist das Publikum, sondern wir wollen einen Ort, wo die Leute mittendrin sind und richtig sehen und spüren können, wie die Leute auf der Bühne Musik entstehen lassen und das einfach zugänglicher machen, weil das ist im Jazz, aber auch in der Klassik ja häufig so die Herausforderung, man versteht, gerade wenn man keinen Zugang zu Musik hat oder keine musikalische Bildung, man versteht ja häufig gar nicht, was da auf der Bühne passiert. Ist das jetzt alles improvisiert? Ist das, ja, alles total spontan? Und so einen Raum wollen wir haben, wo wir sagen können, okay, das Publikum und die Musizierenden vermischen sich eigentlich.
3: Also so eine Art Live-Lab.
4: Ja.
3: Und was jetzt das Geld angeht, du sagtest, ihr habt jetzt eine Förderung, Finanzierung von der Stadt bekommen. Aber das wird ja wahrscheinlich auch wieder eine Einmalfinanzierung sein. Frage, wie gut seht ihr euch? Wie siehst du die Szene gesehen von der Stadt, von der Politik in der Stadt? Und was müsste passieren, um eben dieses Problem zu lösen mit diesen Einmalfinanzierungen? Also was würdest du dir wünschen? Und aber auch, wie siehst du den Blick, den die Stadt auf die Szene hat?
4: Ich bin ziemlich davon überzeugt, dass wir mit Herrn Borst einen Kultursenator hat, der diese Szene sehr gut im Blick hat und einen hervorragenden Job macht. Und dass die Stadt in den letzten Jahren verstanden hat, wie wichtig die Subkultur oder auch die Jazzszene ist. Wir haben im Jazzbüro quasi eine Initiative oder eine Interessensvertretung, die einen wahnsinnig guten Job macht und auch alle Clubs im Blick hat. Das, was einfach die große Herausforderung ist, ich hatte es ja schon angedeutet, ist einfach diese langfristige Planung. Also es ist für alle so, dass wir nicht einfach ein gutes Konzertprogramm machen können, wenn wir nicht mehrere Jahre planen können. Und das ist der eine Punkt. Der andere Punkt ist, dass dieses Clubsterben auch immer mehr auf den Jazzbereich abfärbt, dass es immer eine gewisse Unsicherheit gibt, okay, welche Clubs gibt es noch, welche nicht. Und das sind einfach Sachen, wo es eine gewisse Zusicherung der Politik braucht, zu sagen, okay, wir wollen euch hier, ihr seid wichtig, ihr bringt Leben in die Stadt und Farbe. In den letzten Jahren sind total tolle neue Spielstätten in Hamburg dazugekommen, die super Arbeit machen und man sieht daran, dass sie gut angenommen werden, da ist ein Interesse draußen. Das ist, auch wenn die Stadt Hamburg Geld da reingibt, das ist gut investiertes Geld. Und da ist ein Bedarf da.
3: Wenn man jetzt auf das Label als Label guckt, mit dem Stamm an MusikerInnen, die ihr da habt, so was müsste man tun, um jetzt zu sagen, Mensch, ich würde aber auch gerne dabei sein?
4: Mutig sein und uns einfach Material schicken. Wir freuen uns über alles, was mit Jazz-Klischees spielt und mutig ist, andere Genres und Jazz zusammenzubringen. Gerade alles, was aus elektronischer Musik kommt, was tanzbar ist und genau, was einfach frech und mutig ist.
2: Frech und mutig. Das ist Philipp Püschel, Hamburger Trompeter, Rocketman und Jazz-Lab-Macher. Wir haben es gehört, das Label streckt so ganz allmählich wieder seine Fühler aus. Das Gespräch, das hatten wir Mitte Januar aufgezeichnet. Mittlerweile sind 4 Konzerte im Hamburger Aalhaus für den Herbst in Planung. Das Jazz-Lab auf einer neuen Mission. New Mission, so heißt dieses Stück vom bislang letzten Album der Rocketman, den Orbiter Sessions. Ich bedanke mich fürs Zuhören. Mein Name ist Ralf Dorschel.

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1: 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Um 22 Uhr mit Milat Kupay. Bundeskanzler Merz fordert von der SPD mehr Entgegenkommen. Kompromisse seien keine Einbahnstraße, sagte Merz in der ARD-Sendung Karin Mioska. Aus Berlin Norbert Kunze.
2: Er sei bis jetzt sehr geduldig im Umgang mit der SPD gewesen. Angesprochen auf das aktuelle Klima innerhalb der Regierungskoalition betont Merz, dass er weiterhin ein Vertrauensverhältnis zu Lars Klingbeil habe, bei der CDU-CSU der Unmut jedoch größer werde. In dieser Koalition, so der Kanzler, muss die Union vorkommen, was bislang nicht gut genug gelungen sei. Andere Mehrheiten, so Merz, suche er jedoch nicht. Zu Kommunikationspannen oder eigenen unglücklichen Formulierungen befragt, bezeichnet der Bundeskanzler sich als selbstkritisch. Zitat: Ich sage es dann beim nächsten Mal besser, aber ich sage es nicht anders.
1: Die neuen US-Zölle haben in der deutschen Wirtschaft Besorgnis ausgelöst. Der Bundesverband der deutschen Industrie sprach von einer massiven Herausforderung für die transatlantischen Wirtschaftsbeziehungen. Er forderte sowohl die USA als auch die EU auf, das vereinbarte Handelsabkommen einzuhalten. Dazu gehöre auch, dass die EU ihren Teil zügig und entschlossen umsetze. US-Präsident Trump hatte angekündigt, die Zölle auf Fahrzeuge aus der EU auf 25% anzuheben. In der Straße von Hormus ist erneut ein Schiff angegriffen worden. Laut britischen Behörden hat der Kapitän gemeldet, dass mehrere kleine Boote den Frachter attackiert hätten. Seit Beginn des Iran-Kriegs hat es in der Straße von Hormus immer wieder ähnliche Vorfälle gegeben. Der Iran hat die Schifffahrt durch die wichtige Meerenge weitgehend zum Erliegen gebracht. Die USA haben ihrerseits eine Seeblockade gegen den Iran verhängt. In der Fußball-Bundesliga haben der SC Freiburg und der VfL Wolfsburg 1:1 gespielt. Mehrere Vereine können dank dieses Ergebnisses nicht mehr absteigen. Aus der Sportredaktion Marcel Stober.
3: Ohne am Sonntag auf dem Platz zu stehen, haben sich Union Berlin und der Hamburger SV den Klassenerhalt gesichert. Auch Mainz und Mönchengladbach sind gerettet. Beide haben gespielt und gewonnen. Mönchengladbach durch ein spätes Tabakovic-Tor mit 1:0 gegen Dortmund und Mainz mit 2:1 beim FC St. Pauli. St. Pauli rutscht durch die Niederlage auf den direkten Abstiegsplatz 17. Wolfsburg ist punktgleich, die Tordifferenz der Niedersachsen ist aber etwas besser. Das 1:1 beim Europa League-Halbfinalisten Freiburg ist leistungsgerecht. Im Rennen um einen erneuten Europapokalplatz überholt Freiburg mit dem Punkt die Frankfurter Eintracht und ist Siebter.
1: Das waren die Nachrichten. Das Wetter in Deutschland. In der Nacht im Norden und Nordwesten Schauer, teils Gewitter, sonst meist trocken, Tiefstwerte 14 bis 7 Grad. Morgen gebietsweise Schauer, teils Gewitter, im Südosten und zwischen Nord- und Ostsee oft trocken, Höchstwerte 13 Grad auf den Nordseeinseln bis 28 Grad in Niederbayern. Und die Zeit, es ist 22.03 Uhr.
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5: Der britische Multiinstrumentalist John Sermon hat viel erreicht in seiner fast 60-jährigen Karriere. Er begann Mitte der 60er Jahre in der Band des britischen Jazz-Emanzipators Mike Westbrook, spielte Blues mit Alexis Corner und freieren Jazz mit John McLaughlin. Sein sphärischer Sound hat seit den 70er Jahren etliche bedeutende ECM-Alben veredelt und das mit einem unverwechselbaren Ausdruck auf Saxophon und Bassklarinette, der sensibel und kraftvoll zugleich ist. Im August dieses Jahres feierte der Meister der melancholischen Texturen seinen 80. Geburtstag. Auf einer NDR-Bühne stand er erstmals 1969 und jüngst erneut am 10. und 11. Oktober. Und zwar mit seinem hochgelobten neuen Album Words Unspoken im Gepäck und einem frischen britisch-norwegischen Quartett. Bestehend aus dem Vibraphonisten Bob Waring, dem Schlagzeuger Thomas Ströhn sowie dem zukunftsweisenden Gitarristen Rob Luft, seines Zeichens Träger des Kenny Wheeler-Preises der Royal Academy of Music. Der Titel ihres Albums Words Unspoken bezieht sich übrigens in erster Linie auf den improvisatorischen Ansatz der Band, die ihre Klangskulpturen ohne große Absprachen, vor allem durch intensives Zuhören, entwickelt. Ein Kollege sprach dann auch recht treffend von verspielten Themen voller Poesie, die von den einzelnen Musikern vorgetragen, ausgeschmückt, variiert, untereinander weitergereicht werden. Interaktion, für die das BBC Music Magazine 5 Sterne vergab. Hören Sie nun 5-Sterne-Musik aus dem Rolf-Liebermann-Studio des NDR, zu der Sie ganz herzlich Thomas Haag begrüßt.

0: Words Unspoken. Vibraphonist Bob Waring, Schlagzeuger Thomas Ströhn, Gitarrist Rob Luft und Bandleader John Sermon mit Musiktexturen, wie sie am 11. Oktober dieses Jahres im Rolf-Liebermann-Studio des NDR in Hamburg zu hören waren. Stark improvisatorisch geprägte Musik, die vor allem durch wechselseitiges, intensives Zuhören entstand. Wobei der Meister an Saxophon und Bassklarinette es sich natürlich nicht nehmen ließ, gewisse Leitskizzen vorzugeben. Wie zum Beispiel für das letzte Stück dieses Jazzkonzerts, das Sie ebenfalls online in der Audiothek der ARD finden. Pebble Dance hat John Sermon dieses Stück genannt, das sowohl von irischem Folk als auch von traditioneller chinesischer Musik inspiriert wurde. Eine, so Sermon, auf den ersten Blick recht seltsame Mischung, wobei er auf seinen Reisen die Erkenntnis gewonnen habe, dass uns Menschen viel mehr verbindet als trennt. Ein sehr schönes Schlusswort, wie ich finde. Ich sage vielen Dank fürs Zuhören und bis bald. Am Mikrofon war Thomas Haag.
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1: Um 23 Uhr mit Milad Kupay. Die angekündigten 9 US-Zölle haben in der deutschen Wirtschaft Besorgnis und Kritik ausgelöst. Bundeskanzler Merz äußerte wiederum in der ARD-Sendung Karin Mioska ein Stück weit Verständnis und er betonte, dass es dem US-Präsidenten dabei nicht allein darum gehe, Deutschland zu treffen.
2: Er will ganz Europa treffen. Er wird ungeduldig, weil wir jetzt im August letzten Jahres eine Verabredung getroffen haben mit Amerika, dass wir ein Zollabkommen machen. Und auf der europäischen Seite werden immer wieder neue Bedingungen formuliert und wir haben es nicht unterschrieben. Mhm. So, und die Amerikaner haben es fertig und die Europäer nicht. So, und deswegen wünsche ich mir, dass wir hier möglichst schnell zu einem Abkommen kommen. Wir teilen die Grundeinschätzung nicht, dass Zölle etwas Gutes sind. Aber wir müssen damit leben, dass Amerika und die amerikanische Regierung es gegenwärtig anders sieht. Also muss man sich um Lösungen bemühen.
1: Bundeskanzler Merz. Bundesaußenminister Wadephul hat den Iran aufgefordert, die Straße von Hormus umgehend zu öffnen. Das teilte der CDU-Politiker nach einem Telefonat mit seinem iranischen Kollegen Araghchi mit. Als enger US-Verbündeter teilte Deutschland das gleiche Ziel. Der Iran müsse nachprüfbar auf Kernwaffen verzichten und die Straße von Hormus sofort freigeben. Im Iran-Krieg gilt derzeit zwar eine Waffenruhe, die Bemühungen um ein Friedensabkommen kommen aber nicht voran. Politiker, Verbände und Kirchen haben zur Verteidigung der Pressefreiheit aufgerufen. Papst Leo XIV. Sagte vor zehntausenden Pilgern, dieses Recht werde zu oft verletzt. Der Papst erinnerte an Reporter und Journalisten, die Opfer von Kriegen und Gewalt wurden. Kulturstaatsminister Weimar erklärte, Pressefreiheit sei die unverzichtbare Grundbedingung der Demokratie. Anlass ist der Welttag der Pressefreiheit. In der Fußball-Bundesliga haben der SC Freiburg und der VfL Wolfsburg 1:1 gespielt. Mehrere Vereine können dank dieses Ergebnisses nicht mehr absteigen. Aus der Sportredaktion Marcel Stober.
3: Ohne am Sonntag auf dem Platz zu stehen, haben sich Union Berlin und der Hamburger SV den Klassenerhalt gesichert. Auch Mainz und Mönchengladbach sind gerettet. Beide haben gespielt und gewonnen. Mönchengladbach durch ein spätes Tabakovic-Tor mit 1:0 gegen Dortmund und Mainz mit 2:1 beim FC St. Pauli. St. Pauli rutscht durch die Niederlage auf den direkten Abstiegsplatz 17. Wolfsburg ist punktgleich, die Tordifferenz der Niedersachsen ist aber etwas besser. Das 1:1 beim Europa League-Halbfinalisten Freiburg ist leistungsgerecht. Im Rennen um einen erneuten Europapokalplatz überholt Freiburg mit dem Punkt die Frankfurter Eintracht und ist Siebter.
1: Das waren die Nachrichten. Das Wetter in Deutschland. In der Nacht im Norden und Nordwesten Schauer, teils Gewitter, sonst meist trocken, Tiefstwerte 14 bis 7 Grad. Morgen gebietsweise Schauer, teils Gewitter, im Südosten und zwischen Nord- und Ostsee oft trocken, Höchstwerte 13 Grad auf den Nordseeinseln bis 28 Grad in Niederbayern. Es ist 22.03 Uhr.
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4: Wie jetzt? Keine rasselnden Gitarren, keine heiseren Schreie oder hämmernde Absätze und trotzdem Flamenco-Jazz? Mit der NDR Big Band hat der spanische Bassist und Komponist Pablo Martín Caminero auf die klassischen Zutaten Cante, Baile und Toque, also Gesang, Tanz und Gitarre, verzichtet und dennoch ein heißes Gebräu angerichtet. Das kam am 30. Juni 2024 bei der Jazz Baltica auf den Tisch und das wird heute ja auch in der Big Band Sendung auf NDR Kultur serviert. Dazu herzlich willkommen, im Studio begrüßt Sie Henry Altmann.

Salto al Vacío, Pablo Martín Caminero und die NDR Big Band bei der Jazz Baltica 2024. Schon vor 100 Jahren schnappten ja Jazzmusiker das ein oder andere aus der spanischen respektive der lateinamerikanischen Musik auf. Spanish Tinge hieß das damals, wenn gerade Beats oder rumbige Rhythmen gespielt wurden. Nach dem Zweiten Weltkrieg erfuhr das dann eine tiefergehende Adaption, etwa als der Arrangeur Gil Evans mit Miles Davis ein ganzes Album mit zum Teil spanischen Vorlagen aufnahm, das Concierto de Aranjuez. Chick Corea landete 10 Jahre später mit Spain einen Hit, ein Titel, der auf der sogenannten spanisch-phrygischen Tonleiter aufbaut. Und von diesem Erfolg animiert, folgte 1973 ein ganzes Album mit solchen Adaptionen. Zur selben Zeit setzte er auch von Flamenco-Seite aus ein Interesse am Jazz ein. Paco de Lucía, Pedro Iturralde und Chano Domínguez erweiterten das traditionelle Flamenco-Vokabular vor allem in harmonischer und solistischer Hinsicht mit Jazz-Elementen, argwöhnisch von der Flamenco-Orthodoxie beobachtet. Die Musikwelten scheinen verschieden und haben doch so vieles gemein. Oder wie der spanische Pianist Daniel García formulierte, Jazz und Flamenco, das sind Geschwister. Pablo Martín Caminero ist nun einer der nächsten Bausteine auf dem Weg der Fusion und einem dieser Verschwisterungsbereiter, dem Gitarristen Gerardo Núñez, bei dem er 20 Jahre spielte, dem hat er auch einen Titel gewidmet, Blues para Gerardo Núñez. Danach hören wir FKOTR und Triana Tron.

Big Band auf NDR Kultur, heute mit der NDR Big Band und dem spanischen Bassisten Pablo Martín Caminero. Bluesbarer Gerardo Núñez, Fucking Kings of the Road, abgekürzt FKOTR, und schließlich Trianatron hießen die drei zuletzt gehörten Titel vom 30. Juni 2024 von der Jazz Baltica. Arrangeur und Dirigent Geir Lüsne hat einige typische rasselnde Flamenco-Gitarrenlinien auf die Bläser übertragen. Die hatten dann auch entsprechend zu ackern, mussten vor allem aber total auf den Punkt kommen, und der liegt nicht laid back, sondern vorne auf dem Beat, als ob man auf einer Welle rasiermesserscharf oben auf dem Scheitelpunkt entlang segelt. Diese Wellen kommen dazu nicht gleichmäßig im Viervierteltakt, sondern im komplexen Rhythmussystem des Flamenco in eher unregelmäßigen Schüben angerollt. Bei der Premiere im März 2023 habe das schon recht gut geklappt, aber bei der Jazz Baltica, da sei noch mal ein Tacken Schärfe dazugekommen, fand Pablo Martín Caminero. Das Konzert hat dann auch entsprechend reingehauen, der Jubel war groß. Gute zwei Wochen danach wurde auch in Camineros Geburtsstadt Vitoria-Gasteiz gespielt. Auch dort mit großem Erfolg, irgendwas also müssen Bassist und Big Band richtig gemacht haben. Mit Solea de Gasteiz, einem Titel über die baskische Hauptstadt, und Colina, einem über Camineros Bassistenkollegen Javier Colina, geht die Big Band-Sendung auf NDR Kultur über das Jazz Baltica-Konzert zu Ende. Vielen Dank fürs dabei gewesen sein und gute Nacht. Am Mikrofon war Henry Altmann.

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1: Um 0 Uhr mit Ronald Lessig. Kurz vor dem ersten Jahrestag der schwarz-roten Koalition hat Bundeskanzler Merz von der SPD mehr Entgegenkommen gefordert. Kompromisse seien keine Einbahnstraße, sagte Merz in der ARD-Sendung Karin Mioska. Aus Berlin Norbert Kunze.
2: Er sei bis jetzt sehr geduldig im Umgang mit der SPD gewesen. Angesprochen auf das aktuelle Klima innerhalb der Regierungskoalition betont Merz, dass er weiterhin ein Vertrauensverhältnis zu Lars Klingbeil habe, bei der CDU-CSU der Unmut jedoch größer werde. In dieser Koalition, so der Kanzler, muss die Union vorkommen, was bislang nicht gut genug gelungen sei. Andere Mehrheiten, so Merz, suche er jedoch nicht. Zu Kommunikationspannen oder eigenen unglücklichen Formulierungen befragt, bezeichnet der Bundeskanzler sich als selbstkritisch. Zitat: Ich sage es dann beim nächsten Mal besser, aber ich sage es nicht anders.
1: Unterdessen hat SPD-Fraktionschef Miersch Nachbesserungen bei den geplanten Reformen im Gesundheitsbereich gefordert. Als Beispiel nannte er im ZDF das Vorhaben, die beitragsfreie Mitversicherung von Ehepartnern bei der gesetzlichen Krankenversicherung einzuschränken. Das Kabinett hat das Sparpaket bereits beschlossen. Als nächstes ist der Bundestag am Zug. Und dort, so Miersch, gehe es nicht darum, Kabinettsbeschlüsse einfach abzunicken. Die angekündigten neuen US-Zölle haben in der deutschen Wirtschaft Besorgnis ausgelöst. Der Bundesverband der deutschen Industrie sprach von einer massiven Herausforderung für die transatlantischen Wirtschaftsbeziehungen. Er forderte sowohl die USA als auch die EU auf, das vereinbarte Handelsabkommen einzuhalten. Dazu gehöre auch, dass die EU ihren Teil zügig und entschlossen umsetze. Der SC Freiburg und der VfL Wolfsburg haben am Abend in der Fußball-Bundesliga 1:1 gespielt. Mehrere Vereine können dank dieses Ergebnisses nicht mehr absteigen. Aus der Sportredaktion Marcel Stober.
3: Ohne am Sonntag auf dem Platz zu stehen, haben sich Union Berlin und der Hamburger SV den Klassenerhalt gesichert. Auch Mainz und Mönchengladbach sind gerettet. Beide haben gespielt und gewonnen. Mönchengladbach durch ein spätes Tabakovic-Tor mit 1:0 gegen Dortmund und Mainz mit 2:1 beim FC St. Pauli. St. Pauli rutscht durch die Niederlage auf den direkten Abstiegsplatz 17. Wolfsburg ist punktgleich, die Tordifferenz der Niedersachsen ist aber etwas besser. Das 1:1 beim Europa-League-Halbfinalisten Freiburg ist leistungsgerecht. Im Rennen um einen erneuten Europapokalplatz überholt Freiburg mit dem Punkt die Frankfurter Eintracht und ist Siebter.
1: Das waren die Nachrichten. Das Wetter in Deutschland. Im Norden und Nordwesten Schauer oder Gewitter, sonst trocken bei 14 bis 7 Grad. Tagsüber gebietsweise Schauer oder Gewitter im Südosten und zwischen Nord- und Ostsee trocken bei 13 Grad auf den Nordseeinseln und bis 28 Grad in Niederbayern. Die Zeit, es ist 0:03 Uhr.
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2: Um 1 Uhr mit Ronald Lessig. Vor dem Hintergrund andauernder Spannungen in der schwarz-roten Koalition hat Bundeskanzler Merz die SPD zu mehr Entgegenkommen aufgefordert. Es gebe in der Union einen größer werdenden Unmut über Kompromisse, die mit den Sozialdemokraten eingegangen werden mussten, sagte Merz in der ARD-Sendung Karin Mioska.
3: Ich erwarte von der SPD die gleiche Kompromissbereitschaft, wie wir sie zeigen. Ich bin bis jetzt sehr geduldig gewesen, auch im Umgang mit der SPD. Die SPD muss allerdings auch wissen, Kompromisse sind keine Einbahnstraße. Die müssen wir beide machen.
2: Bundeskanzler Merz. In den vergangenen Wochen hatte es in der Koalition immer wieder Streit über anstehende Reformen gegeben. Unterdessen hat SPD-Fraktionschef Miersch Nachbesserungen bei den geplanten Änderungen im Gesundheitsbereich gefordert. Als Beispiel nannte er im ZDF das Vorhaben, die beitragsfreie Mitversicherung von Ehepartnern bei der gesetzlichen Krankenversicherung einzuschränken. Das Kabinett hat das Sparpaket bereits beschlossen. Als nächstes ist der Bundestag am Zug. Und dort, so Miersch, gehe es nicht darum, Kabinettsbeschlüsse einfach abzunicken. An den Reformplänen im Gesundheitsbereich gibt es breite Kritik. Die USA wollen nach Angaben von Präsident Trump ab heute damit beginnen, Schiffe aus der Straße von Hormuz zu eskortieren. In den sozialen Medien schrieb er, mehrere Länder, die nicht in den Iran-Krieg verwickelt seien, hätten die USA darum gebeten. Zum genauen Vorgehen machte Trump keine Angaben. Seit Beginn des Iran-Krieges hält der Iran die für den weltweiten Ölhandel wichtige Meerenge de facto geschlossen. Der SC Freiburg und der VfL Wolfsburg haben am Abend in der Fußball-Bundesliga 1:1 gespielt. Mehrere Vereine können dank dieses Ergebnisses nicht mehr absteigen. Aus der Sportredaktion Marcel Stober.
4: Ohne am Sonntag auf dem Platz zu stehen, haben sich Union Berlin und der Hamburger SV den Klassenerhalt gesichert. Auch Mainz und Mönchengladbach sind gerettet. Beide haben gespielt und gewonnen. Mönchengladbach durch ein spätes Tabakovic-Tor mit 1:0 gegen Dortmund und Mainz mit 2:1 beim FC St. Pauli. Pauli rutscht durch die Niederlage auf den direkten Abstiegsplatz 17. Wolfsburg ist punktgleich, die Tordifferenz der Niedersachsen ist aber etwas besser. Das 1:1 beim Europa-League-Halbfinalisten Freiburg ist leistungsgerecht. Im Rennen um einen erneuten Europapokalplatz überholt Freiburg mit dem Punkt die Frankfurter Eintracht und ist Siebter.
2: Das waren die Nachrichten. Das Wetter in Deutschland. Im Norden und Nordwesten Schauer oder Gewitter, sonst trocken bei 14 bis 7 Grad. Tagsüber gebietsweise Schauer, teilweise Gewitter im Südosten und zwischen Nord- und Ostsee trocken bei bis zu 13 Grad auf den Nordseeinseln und 28 Grad an Niederbayern.
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1: Um 2 Uhr mit Ronald Lessig. Knapp ein Jahr nach seinem Amtsantritt fordert Bundeskanzler Merz vom Koalitionspartner SPD mehr Entgegenkommen. Er erwarte von den Sozialdemokraten die gleiche Kompromissbereitschaft, wie die Union sie zeige, sagte Merz in der ARD-Sendung Karin Mioska. Aus der Nachrichtenredaktion Marei Beermann.
2: Er sei geduldig gewesen im Umgang mit der SPD, die allerdings müsse wissen, Kompromisse sind keine Einbahnstraße. In dieser Koalition müsse die Union vorkommen und man müsse auch Dinge hinbekommen, die ihre Handschrift trage. Das sei noch nicht gut genug gelungen, so der Kanzler. Vor dem Hintergrund anstehender Reformen hatte es zuletzt immer wieder Streit in der schwarz-roten Regierung gegeben.
1: Bundesinnenminister Dobrindt hat noch einmal deutlich gemacht, dass die Kontrollen an den deutschen Grenzen vorerst bestehen bleiben. Im ersten verwies der CSU-Politiker darauf, dass an den Übergängen nach wie vor Menschen zurückgewiesen würden, aus seiner Sicht ein Zeichen dafür, dass das europäische Migrationssystem weiter nicht funktioniere. Mehrmals hatten deutsche Gerichte entschieden, dass die Grenzkontrollen gegen EU-Recht verstießen. Laut Bundesregierung betrafen die Urteile allerdings nur Einzelfälle. Die USA wollen nach Angaben von Präsident Trump ab heute damit beginnen, Schiffe aus der Straße von Hormus zu eskortieren. In den sozialen Medien schrieb er, mehrere Länder, die nicht in den Iran-Krieg verwickelt seien, hätten die USA darum gebeten. Zum genauen Vorgehen machte Trump keine Angaben. Seit Beginn des Iran-Krieges hält der Iran die für den weltweiten Ölhandel wichtige Meerenge de facto geschlossen. Der SC Freiburg und der VfL Wolfsburg haben am Abend in der Fußball-Bundesliga 1:1 gespielt. Mehrere Vereine können dank dieses Ergebnisses nicht mehr absteigen. Aus der Sportredaktion Marcel Stober.
3: Ohne am Sonntag auf dem Platz zu stehen, haben sich Union Berlin und der Hamburger SV den Klassenerhalt gesichert. Auch Mainz und Mönchengladbach sind gerettet. Beide haben gespielt und gewonnen. Mönchengladbach durch ein spätes Tabakovic-Tor mit 1:0 gegen Dortmund und Mainz mit 2:1 beim FC St. Pauli. St. Pauli rutscht durch die Niederlage auf den direkten Abstiegsplatz 17. Wolfsburg ist punktgleich, die Tordifferenz der Niedersachsen ist aber etwas besser. Das 1:1 beim Europa-League-Halbfinalisten Freiburg ist leistungsgerecht. Im Rennen um einen erneuten Europapokalplatz überholt Freiburg mit dem Punkt die Frankfurter Eintracht und ist Siebter.
1: Das waren die Nachrichten. Das Wetter in Deutschland. Im Norden und Nordwesten Schauer oder Gewitter, sonst trocken bei 14 bis 7 Grad. Tagsüber gebietsweise Schauer im Südosten und zwischen Nord- und Ostsee trocken bei bis zu 13 Grad auf den Nordseeinseln und 28 Grad in Niederbayern. Am Dienstag Schauer und Gewitter bis 25 Grad. 2:03 Uhr.
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